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1: Die Nachrichten mit Robert Levin. Guten Morgen. In London ist die Polizei heute im Großeinsatz. Dort ist eine Demonstration der rechten Szene geplant. Dazu aufgerufen hat der vorbestrafte britische Rechtsextreme Tommy Robinson. Bei einer ähnlichen Demo im vergangenen September hatte es stellenweise Ausschreitungen gegeben. Franziska Hoppen, WDR London.
2: Die britische Regierung teilte mit, sie habe 11 rechtsextremen Agitatoren die Einreise untersagt, unter anderem einer islamfeindlichen Influencerin aus den USA, einem belgischen und einem polnischen Politiker. Nach deutschen Medienberichten darf auch der AfD-Europaabgeordnete Peter Bistron nicht einreisen. Außerdem wird eine Nakba-Demonstration zum Gedenken an die Flucht und Vertreibung von Palästinensern im Zusammenhang mit der Staatsgründung Israels und dem ersten Nahostkrieg stattfinden. Die Polizei will beide Demonstrationen strikt voneinander trennen. Sie ist mit 4000 Beamten, gepanzerten Fahrzeugen und Live-Gesichtserkennung im Einsatz. Hinzu kommt das FA Cup-Finale in Wembley. Es werden zehntausende Fußballfans in der Stadt erwartet.
1: Bei der FDP ist das Rennen um den Parteivorsitz entschieden. NRW-Landeschef Höhne zieht seine Kandidatur zurück. Als einziger Bewerber bleibt jetzt Wolfgang Kubicki. Tobias Zacher, WDR-Landespolitik.
3: Zwei Wochen vor dem entscheidenden Bundesparteitag macht Henning Höhne einen Rückzieher. Statt wie bisher geplant in einem Duell gegen Wolfgang Kubicki anzutreten, will er jetzt mit ihm ein Team bilden. Mit Kubicki als Chef, Höhne soll dessen Stellvertreter werden. Ein Jahr lang wollen die beiden die Partei so führen. Das gebe Höhne die Möglichkeit, sich auf NRW zu konzentrieren, heißt es. Denn dort ist in einem Jahr Landtagswahl und die FDP will wieder in den Landtag einziehen. In Baden-Württemberg und Rheinland-Pfalz war ihr das zuletzt nicht gelungen. Auch im Bundestag sind die Liberalen nicht mehr vertreten.
1: Weitere Meldungen im Überblick. Die USA verringern die Zahl ihrer Soldaten offenbar nicht nur in Deutschland. Die US-Armee stoppte jetzt auch den Austausch einer 4000 Mann starken Einheit, die wohl hauptsächlich in Polen eingesetzt ist. Ob das dauerhaft ist, ist noch unklar. Polen, ein besonders enger Verbündeter der USA, wurde von der Entscheidung offenbar überrascht. Die brüchige Waffenruhe zwischen Israel und der pro-iranischen Hisbollah-Miliz im Libanon wird verlängert um 1,5 Monate. Nach Angaben des Vermittlers USA soll dann Anfang Juni über eine dauerhafte Lösung verhandelt werden. Die aktuell geltende Waffenruhe war in den vergangenen Wochen von beiden Seiten immer wieder verletzt worden. In der Fußball-Bundesliga steht heute das Saisonfinale an. Spannend ist noch der Abstiegskampf. Die drei Teams am Tabellenende sind alle punktgleich. Heidenheim, Wolfsburg und St. Pauli. Im Kampf um den letzten Champions-League-Platz hat Leverkusen noch Chancen, ist aber auf Ausrutscher der Konkurrenten Hoffenheim und Stuttgart angewiesen.
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1: Für Fans von Modelleisenbahnen gibt es an diesem Wochenende ein Highlight im Sauerland. In Halver findet eine internationale Spur-1-Ausstellung statt. Es ist die größte in NRW. Johanna Marmula für WDR aktuell.
4: Eine Dame, die auf einer Bahnhofsbank sitzt, ein Mann, der Zeitung liest und eine alte grüne Dampflok, die langsam dran vorbeirauscht. In Halver bauen über 70 Aussteller aus Deutschland, Belgien und der Schweiz ihre Modelle auf. Aus hunderten Metern Schienen und vielen Einzelteilen entsteht ein großes Gesamtwerk. Besonderes Highlight sind die unterschiedlichen Fahrzeuge, die per Hand gesteuert werden und die teils fiktiven Bahnhöfe. Anschauen kann man sich das Ganze in der Dreifachturnhalle am Samstag und Sonntag von 11 bis 17 Uhr.
1: Das war WDR aktuell. Das Wetter in Nordrhein-Westfalen bringt heute mal Sonne, mal Wolken und erst vereinzelt Schauer, später häufiger. Schleiden erreicht dabei 12 Grad, Bielefeld 14 und Düsseldorf 15 Grad. Morgen wird es meist grau und immer wieder nass. Die Sonne kommt seltener durch, dazu 9 bis 17 Grad. Auch am Montag mehr Wolken als Sonne mit Schauern, vereinzelt auch Gewittern, Höchstwerte 14 bis 18 Grad. Die Zeit 6.04 Uhr.
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1: Die Nachrichten mit Robert Levin. Guten Morgen. Die brüchige Waffenruhe zwischen Israel und der pro-iranischen Hisbollah-Miliz im Libanon wird verlängert um 1,5 Monate. Im kommenden Monat soll dann über eine dauerhafte Lösung gesprochen werden. Aus Beirut Moritz Behrendt für WDR aktuell.
2: Unter Vermittlung der USA hatten Vertreter aus beiden Ländern in Washington 2 Tage lang verhandelt. Aus der libanesischen Delegation hieß es, dies verschaffe den Libanesen Luft zu atmen und biete Zeit, um die staatlichen Institutionen zu stärken und einen Weg hin zu andauernder Stabilität aufzubauen. Bereits bislang hatte 1 Monat lang eine Feuerpause gegolten, allerdings hat es in diesem Zeitraum weiterhin tägliche Angriffe und Gefechte gegeben. Die pro-iranische Hisbollah hat auf Ziele in Israel gefeuert und auf israelische Soldaten, die in den Libanon einmarschiert sind. Durch israelische Angriffe wurden während der Waffenruhe mehr als 400 Menschen im Libanon getötet.
1: In der Fußball-Bundesliga wird es heute am letzten Spieltag nochmal spannend, vor allem im Abstiegskampf. Aber auch in der Qualifikation für die Champions League steht noch eine Entscheidung an. Die Ausgangslage erklärt Sarah Schwedmann, WDR Sport.
3: Mit Leverkusen, Stuttgart und Hoffenheim kämpfen noch 3 Teams um den letzten Champions-League-Platz, wobei Bayer auf Ausrutscher der Konkurrenten hoffen und selbst gegen den Hamburger SV gewinnen muss. Unten in der Liga wird's historisch. Wolfsburg, St. Pauli und Heidenheim gehen punktgleich in den letzten Spieltag. Das hat's in der Bundesliga noch nie gegeben. St. Pauli und Wolfsburg spielen auch noch gegeneinander. Heidenheim empfängt Mainz. Alle Spiele starten um 15.30 Uhr. Schon um 13.30 Uhr kämpfen die beiden Drittligisten MSV Duisburg und Rot-Weiß Essen noch um den Aufstieg in die zweite Liga.
1: Weitere Meldungen im Überblick. In London ist die Polizei heute mit etwa 4.000 Kräften im Einsatz. In der britischen Hauptstadt ist eine Großdemonstration der rechten Szene geplant. Dazu aufgerufen hat der vorbestrafte Rechtsextreme Tommy Robinson. Bei einer ähnlichen Demo im vergangenen September hatte es stellenweise Ausschreitungen gegeben. Die deutsche Scientology-Organisation hat begrüßt, dass sie nicht mehr gesondert vom Verfassungsschutz beobachtet wird. In einer Erklärung ist von einem wichtigen Signal die Rede. Scientology ist in Deutschland nicht als Religionsgemeinschaft anerkannt und gilt als demokratiefeindlich. Der Verfassungsschutz will sich aber auf aktuellere Probleme wie Spionage und Sabotage konzentrieren. Der Autohersteller Mercedes-Benz hat sich offen dafür gezeigt, in die Rüstungsproduktion einzusteigen. Konzernchef Kalenius sagte dem Wall Street Journal, ein solcher Schritt müsse wirtschaftlich sinnvoll sein. Wenn Mercedes Europa helfen könne, sich besser zu verteidigen, sei das Unternehmen dazu bereit. Hollywood-Star John Travolta ist beim Filmfestival in Cannes überraschend ausgezeichnet worden. Der 72-jährige Schauspieler bekam die goldene Ehrenpalme für sein Lebenswerk. Zu Travoltas bekanntesten Filmen zählen Saturday Night Fever, Grease und Pulp Fiction. In Cannes stellte er seinen ersten Film als Regisseur vor.
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1: Am Herzensrettertag heute lädt das Deutsche Rote Kreuz zu einer Großveranstaltung in Paderborn ein. Thorsten Knape für WDR aktuell.
4: Die Zahlen erschreckend. 70% der Herz-Kreislauf-Stillstände passieren zu Hause, aber nur in jedem zweiten Fall greifen Angehörige sofort ein, aus Angst oder Unwissenheit. Am Herzensrettertag wird es in der Paderborner Innenstadt die Gelegenheit geben zu üben und damit im Notfall fit zu sein. NRW-Schulministerin Dorothee Feller und der Präsident des Landtages André Cooper sind dabei, um für Erste-Hilfe-Übungen zu werben. Und als Hingucker 40 historische Oldtimer des DRK.
1: Das war WDR aktuell. Das Wetter in Nordrhein-Westfalen bringt heute mal Sonne, mal Wolken und erst vereinzelt Schauer, später häufiger. Winterberg erreicht dabei 8 Grad, Wermelskirchen 13 und Lünen 16 Grad. Morgen wird es meist grau und immer wieder nass, die Sonne kommt seltener durch, dazu 9 bis 17 Grad. Die Zeit 7.04 Uhr.
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1: Es ist 8 Uhr, hier sind Tim Esselmann
2: und Sandra Wahle. Heute Abend findet wieder eine der größten Shows der Welt statt, der Eurovision Song Contest in Wien. Ein paar Länder, die dabei eigentlich oft erfolgreich waren, sind diesmal aber nicht dabei.
1: Auslöser dafür war der Streit um die Teilnahme Israels. Unter anderem Spanien, die Niederlande und Irland hatten gefordert, das Land sollte nicht dabei sein wegen des Kriegs im Gazastreifen.
2: Sie setzten sich damit aber nicht durch und haben als Konsequenz selbst abgesagt. Die Veranstalter sagen dazu, nicht die israelische Regierung bestimme, wer beim ESC dabei ist, sondern der öffentlich-rechtliche Rundfunk in dem Land. Und der sei oft regierungskritisch.
1: Für viele Fans ist der ESC trotz der Diskussionen ein Highlight. So geht's auch Max aus Wien.
3: Ich verstehe jeden, der es boykottiert oder wie auch immer. Kann jeder seine eigene Meinung haben. Ich wohne in Wien, ich fände es schade, wenn ich nicht hingehen würde und ich bin einfach ein riesiger ESC-Fan.
1: Für Deutschland tritt Sarah Engels aus Köln an. Sie hat Startplatz Nummer 2. Als Favoriten gelten unter anderem Finnland, Griechenland und Australien.
2: In Großbritannien ist heute eine rechtsextreme Demo geplant, zu der Zehntausende kommen könnten. Der Protest richtet sich vor allem gegen die Asylpolitik.
1: Letztes Jahr waren bei so einer Demo mehr als 100.000 Menschen dabei. Es gab auch Ausschreitungen. Die britische Regierung hat diesmal laut Medien mehreren Rechtsextremen aus dem Ausland die Einreise verweigert.
2: Viele Fußballfans freuen sich heute auf den letzten Bundesligaspieltag. Der ist im Abstiegskampf so spannend wie lange nicht.
1: Wolfsburg, Heidenheim und St. Pauli können sich noch in die Relegation retten. Zwei von ihnen werden aber direkt absteigen. In Liga 3 kämpfen dagegen zwei NRW-Clubs heute um den Aufstieg, Essen und Duisburg.
2: Am Flughafen in Berlin ist ein Extremsportler wie ein Popstar empfangen worden. Der Läufer Ada Sace ist zurück nach Hause gekommen und das hat sich dann so angehört.
1: Sace ist 600 Kilometer durch den US-Bundesstaat Kalifornien gelaufen. Das Ganze wurde als Event auch vermarktet. Tausende haben sich den Livestream von seinem Ultralauf angeschaut.
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4: Und heute am Samstag startet es in den Tag mit einem Wechsel aus Wolken und Sonne. Und ab und zu können auch mal ein paar schwache Schauer runterkommen. In NRW dazu 12 bis 16 Grad, in Berlin sind es 16 Grad und in Bremen 11 bis 14 Grad maximal. Morgen gibt es in NRW vor allem viele dichte Wolken und ab und zu auch ein bisschen Regen. Der ist in Berlin und Bremen auch möglich, aber da gibt es dann auch öfter mal die Sonne zu sehen.
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4: Moin Freunde, das bin ich und ich hoffe, ihr habt einen besseren Start in den Tag als ich, weil ich habe jetzt gerade meinen Rucksack hier aufgemacht und erstmal gesehen, dass der Kaffee ausgelaufen ist. Ja, der ganze Rucksack ist voll, alle Sachen sind voll. Ich gehe mal sauber machen.

0: Real Slim Shady. Von Eminem natürlich, The One and Only Slim Shady in Cosmo. Und die einen sagen Alkoholismus, die anderen sagen, diese Einstellung ist Alkoholismus. Vielleicht liegt die Wahrheit ja aber auch irgendwo dazwischen.
1: Also ich finde, Alkohol kann schon den Spaß verstärken, aber ich finde, es macht es nicht aus. Also eigentlich, den meisten Spaß habe ich einfach, wenn ich mit den richtigen Leuten die richtigen Tätigkeiten halt mache. Spielt keine Rolle, ob wir jetzt in einem Club sind oder ob wir draußen sind.
0: Richtige Leute ohne Alkohol ist cool. Richtige Leute mit Alkohol kann auch Spaß machen. Alkohol ohne Leute, dann sind wir doch wieder bei Alkoholismus.
2: 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Reclusive. Von Elmin.

0: Drake ist das mit Science in Cosmo. Der Typ hat gestern übrigens nicht ein Album rausgebracht und auch nicht zwei Alben rausgebracht. Drake hat gestern einfach mal drei Alben an einem Tag rausgebracht. Wir reden jetzt aber über was ganz anderes, und zwar über diese Serie hier. Und der Hype darum war mindestens so groß wie bei Drake.
1: Oh mein Gott, der Trailer zur Off-Campus-Serie ist jetzt endlich online.
2: Ich liebe das. Aber ich habe Angst vor der Person, die ich sein werde, wenn diese Serie gedroppt ist.
3: Ich kann einfach nicht mehr. Es ist einfach so Hammer.
0: Off-Campus wurde zumindest von BookTok extrem gefeiert. Und jetzt gibt es die Serienversion von diesem Buch. Cosmo-Reporterin June, enttäusch mich bitte nicht. Da muss es jetzt auch einiges auch an Drama geben.
4: Ja, das kriegst du auch. Also, wir sind am Briar College. Hannah, die studiert Musik, hasst Eishockey wie die Pest, viel zu brutal, und ist mega verknallt in Justin, den Sänger einer College-Band. Aber halt ein laufender Unfall, wenn es ums Flirten geht. Und dann ist da noch Garrett, der Kapitän der Eishockeymannschaft, Casanova vor dem Herrn und nur seine sportliche Karriere im Kopf. Dafür braucht er aber auch gute Noten, und so kommen die beiden zusammen. Er schlägt Hannah einen Deal vor. Sie gibt ihm Nachhilfe und im Gegenzug spielt er ihren Boyfriend und macht Justin so auf Hannah aufmerksam.
5: Du wirst mein Nachhilfeschüler und außerdem mein Fake-Boyfriend, sodass Justin neidisch wird?
6: Genau deshalb ist es so perfekt. Du willst nichts von mir und ich will eh keine Beziehung.
5: Deal.
0: Ist ja irgendwie ein Klassiker in so einer Art von Serien. Klappt das denn?
4: Ja, das klappt sogar sehr gut. Vor allem, weil relativ schnell klar ist, Garrett scheint wirklich auf Hannah zu stehen.
6: Das mit dem Fake-Zusammensein geht nur mit echten Küssen.
5: Ich kenne dich kaum.
6: Das ist süß, aber nicht überzeugend.
5: Wieso nicht?
6: Wir müssen ihn eifersüchtig machen. Und keiner wird eifersüchtig vom Händchen halten.
0: Und zack, da habe ich mein Drama.
4: Ja, und auch Hannah mag Garrett lieber, als sie gedacht hätte.
6: Das ist mein Tanzbereich und das ist dein Tanzbereich. Ich komme nicht in deinen und du nicht in meinen.
5: Du hast Dirty Dancing gesehen?
6: Das war der Lieblingsfilm meiner Mom.
0: Nach dem Erfolg von Heated Rivalry wissen wir ja auch alle, in Teenie-Dramen gibt's immer mehr spicy Szenen. Kriegen wir hier auch welche?
4: Jo, aber es ist kein Softporno, so wie 50 Shades of Grey oder so. Aber schon hot. Mich nimmt jetzt echt nicht jedes Teen-Drama-Rom-Com-Ding mit, aber ich habe mich schon sehr schnell in die Charaktere und vor allen Dingen in diesen heißen Vibe zwischen Hannah und Garrett verliebt. Ist schon eine sehr, sehr nice Serie.
0: Dann ist ja gut für dich, June, dass die Fortsetzung von Off-Campus jetzt auch schon bestätigt wurde. Die ersten 8 Folgen von Staffel 1 gibt's ab sofort aber erstmal auf Amazon Prime. 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

0: Das ist die vielleicht kürzeste Symphonie der Welt. Klick-Klack-Symphonie war das von Ray und Hans Zimmer hier in Cosmo. Und Bremerhaven ist am Kochen, beziehungsweise am Backen. Da wurde nämlich an der Hochschule eine gesunde Muffin-Backmischung entwickelt. Und zwar von den Studentinnen Lena und Mariana.
1: Also sie ist zum einen proteinreich, stellt eine Ballaststoffquelle dar.
2: Sie überzeugt auch durch ihre Inhaltsstoffe. Wir haben zum Beispiel statt klassischer Schokolade setzen wir eine Schokoladenalternative ein. Choviva, die gibt es so auch schon am Markt. Und das Besondere an der ist eben, dass sie komplett ohne Kakao auskommt, aber trotzdem so wie Schokolade schmeckt.
0: Die beiden studieren Lebensmitteltechnik im Master und haben mit ihrer Backmischung sogar eine Jury jetzt überzeugen können. Die Mädels haben nämlich mit der Backmischung den dritten Platz von einem Ideenwettbewerb gemacht. Richtig nice eigentlich, nach Bremerhaven quasi den dritten Platz geholt. Ich frag mich nur, wie man auf eine vegane, proteinreiche, zuckerarme und noch ballaststoffreiche Backmischung für Muffins überhaupt kommt.
2: Also erstmal war das so, dass wir beide zwei riesen Naschkatzen sind, das muss man ja sagen. Das heißt, wir hatten schon mal Interesse an einem süßen Produkt. Und dann ist es so, dass wir selber privat auch viel ausprobieren beim Backen. Tatsächlich hatte Lena ein Rezept mit Kidneybohnen, was wir selbst auch schon mal gebacken haben, also Kidneybohnen-Brownies, und das hat uns sehr gut geschmeckt. Und dann haben wir uns aber gedacht, es hat im Alltag nicht jeder so viel Zeit, frisch zu backen. Und deswegen haben wir gesagt, damit es aber auch für einen Großteil der Menschen zugänglich ist, wollen wir eine Backmischung draus machen. Und wir haben jetzt uns entschieden, dann Ackerbohnenmehl einzusetzen.
0: Bohnen in Muffins klingt für mich jetzt erstmal gar nicht so lecker, aber wonach schmecken die denn?
2: Tatsächlich ist das relativ geschmacksneutral, da es auch entbittert ist. Weil sonst wäre es natürlich mit diesem klassischen Bohnengeschmack schwierig, das irgendwie in der süßen Backmischung unterzubringen.
1: Genau, und wie Mariana gerade schon angesprochen hat, verwenden wir diese Schokoladenersatzalternative Choviva. Und dadurch schmeckt unser Muffin auch einfach schokoladig und süßlich. Also man schmeckt keine Bohne raus.
0: Schokoladig und süßlich klingt für Schokomuffins auf jeden Fall nicht verkehrt. Und die konnten ja auch eine Jury damit überzeugen. Insofern, so schlecht kann es ja gar nicht schmecken. Das einzige Problem bei der ganzen Sache ist, die Backmischung gibt es leider aktuell noch nicht zu kaufen. Lena und Mariana wollen nämlich erstmal jetzt ihren Master zu Ende machen. Aber wer weiß, vielleicht gibt es damit ja danach dann Muffins als Backmischung. Straight out aus Bremerhaven in die ganze Welt.

Cuff It von Beyoncé hier in Cosmo. Und wenn ich so an die schönsten Sommermomente meines Lebens zurückdenke, dann könnte das hier der Soundtrack dazu sein. Das sind Palm Monkey, Rusty und The Palm Tree Boy mit Agassi. Und ich finde diese Mischung aus Summer Sound, aber auch so ein bisschen Melancholie, Verliebtheit, dieses Verträumte, das ist wirklich so dieses sich fallen lassen, so einen Sommertag genießen, nichts vorhaben und am Ende doch irgendwie den besten Tag mit besten Leuten oder auch nur mit einer Person haben. Oh, wenn ich so darüber rede, ich merke richtig, wie ich mich wieder auf den Sommer freue. Ist ja zum Glück bald soweit. Und ich glaube, der Song hier, der ist quasi Vorfreude. Den werde ich öfter hören diesen Sommer. Hier ist Palm Monkey, Rusty und The Palm Tree Boy. Hier ist Agassi.

0: Abend. Ich freue mich total.
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0: Danke, oh mein Gott. Ist das nice.
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1: Um 9 Uhr, hier sind Tim Esselmann
2: und Sandra Wahle. In der Fußball-Bundesliga steht der letzte Spieltag an und der könnte für die Fans nochmal richtig spannend werden. Wir geben euch jetzt einen Überblick darüber, welche Entscheidungen heute anstehen.
1: Die mit spannendste Frage ist, wer aus der ersten Liga absteigt. Das machen St. Pauli, Wolfsburg und Heidenheim heute unter sich aus. Wer von den dreien verliert, ist sicher raus aus Liga 1. Der zweite Absteiger entscheidet sich dann wahrscheinlich über das Torverhältnis.
2: Weiter oben in der Tabelle geht es um die Frage, wer das vierte deutsche Team in der Champions League wird. Gerade haben Stuttgart und Hoffenheim eine gute Ausgangslage. Aber auch Leverkusen hat noch die Chance, sich den Platz zu sichern.
1: Und dann gucken wir noch in die dritte Liga. Da kämpfen nämlich zwei NRW-Vereine um den Aufstieg, der MSV Duisburg und Rot-Weiß Essen. Favorite auf den direkten Aufstieg ist aber Energie Cottbus.
2: Im Libanon ist ein Deal verlängert worden, der den Menschen dort eigentlich etwas Ruhe bringen soll. Laut den USA soll die Waffenruhe zwischen Israel und der Hisbollah-Miliz weitere 45 Tage dauern.
1: Trotz der Waffenruhe gibt es immer wieder Angriffe auf beiden Seiten. Kurz nach der Verkündung gestern gab es einen israelischen Angriff mit 6 toten Libanesen.
2: Heute Abend läuft eine der größten Shows der Welt, der Eurovision Song Contest in Wien. Diesmal sind offenbar weniger Fans gekommen als die letzten Jahre. Einige Länder boykottieren die Show ganz wegen der Teilnahme Israels.
1: Felix aus Essen dagegen ist nach Wien gefahren.
3: Ich denke, es ist sehr zeitgemäß und es ist auch sehr wichtig, dass es weitergeführt wird, weil am Ende des Tages bringt es auch nichts, wenn wir das jetzt beenden, nur weil Konflikte in der Welt stattfinden. Also ich denke, dass es allen ein bisschen besser täte, wenn sie sozusagen die Gemeinschaft ein bisschen mehr schätzen würden.
1: Für Deutschland tritt Sarah Engels beim ESC an. Sie singt heute Abend schon als Zweites.
2: Shoppingstraßen sind ja nachts meistens so gut wie leer. Das war diese Nacht anders, etwa in Köln und Düsseldorf. Menschen haben da vor den Läden von der Uhrenmarke Swatch gekämmt. Videos davon sind auf TikTok zu sehen.
1: Die Firma bringt heute eine neue Taschenuhr raus. Sie kostet rund 400 € und kann wohl für ein Vielfaches davon weiterverkauft werden.
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4: Der Samstag startet mit einem Wechsel aus Wolken und Sonne und hier und da gibt's auch mal ein paar schwache Schauer. 12 bis 16 Grad maximal in NRW, um die 16 Grad in Berlin und maximal 11 bis 14 Grad in Bremen. Morgen gibt's in NRW vor allem wieder dichte Wolken und ab und zu auch wieder leichten Regen. Der ist in Berlin und in Bremen auch möglich, aber in den beiden Städten kommt zumindest öfter mal die Sonne raus.
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4: Und wir gehen diesen Samstag jetzt mal ganz entspannt an. Wir starten rein in diese Stunde mit Georgia Smith. Hier ist Don't Leave.

0: Georgia Smith war das mit Don't Leave und es ist 9.05 Uhr, also Zeit für
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0: Und diesmal geht's um die erste Transfrau, die einen Latin Grammy gewonnen hat. Sie kommt nämlich nach Berlin. Das ist Lineka aus Brasilien. Am 5. Mai gibt sie ein Konzert im Theater des Westens. Und die brasilianische Community in Berlin, da bin ich mir ganz sicher, weiß natürlich schon Bescheid. Also kann gut sein, dass es ausverkauft sein wird. Also vielleicht schnell nochmal nach Tickets gucken oder einfach jetzt hier anrufen. 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Ich drück die Daumen. Und wenn ihr wissen wollt, worauf ihr euch dann einlasst, hört jetzt nochmal ganz genau zu. Hier ist Lineka mit Tudo in Cosmo. 0800 567 4x die 8 ist die Nummer. Am 5. Mai ist Lineka in Berlin.

0: Was eine Stimme. Lineker ist das. Sie ist Transpersönlichkeit aus Brasilien und extrem aktiv da in der Szene. Gleichzeitig Grammy-Gewinnerin, Latin Grammy, und auch noch Schauspielerin, also Multitalent. Und am 25. Mai ist sie in Berlin im Konzert im Theater des Westens. Und wenn ihr Bock habt, dahin zu gehen, dann ruft mich jetzt an. 0800 567 4x8. 0800 567 4x8. Und vielleicht habt ihr Glück und kommt durch.
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1: Arrested Development. Tennessee. Mit Tennessee ist das hier in Cosmo und ich habe was zu verschenken.
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1: Am 25. Mai ist sie hier in Berlin. Lenica ist das, hier mit Kaju im Hintergrund zu hören. Sie ist die erste Transfrau überhaupt, die einen Latin Grammy gewonnen hat. Und am 25. Mai ist sie, wie gesagt, in Berlin. Und Nico aus Berlin wäre da auch gern dabei. Moin! Nico, bist du da? Nico ist gerade nicht in der Leitung. Ich guck mal, ob ich ihn nochmal anrufe. Und dann schauen wir gleich nochmal weiter. Jetzt gibt's hier erstmal Burna Boy mit Update.

Also irgendwie hat unsere Telefonanlage am Samstagmorgen noch keinen Bock mitzuspielen. Wir können gerade leider niemanden anrufen. Trotzdem, Nico aus Berlin, darunter sollst du jetzt nicht leiden. Wir schicken dich auf jeden Fall plus eins zu Lineker. Am 25. Mai ist sie in Berlin. Das wird auf jeden Fall geil. Ich wünsche viel Spaß und mache hier jetzt einfach mal ganz normal weiter mit Musik.

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Springer ist. Also nicht böse gemeint, aber sie hat halt einfach so viele Interviews die letzten Wochen schon geführt, wahrscheinlich auf ihrer Promotour, dass man auch einfach jede Frage gestellt bekommt und dann wahrscheinlich auch solche Antworten irgendwann sich ein Stück weit ausdenkt, weil ich meine, man wird immer irgendwie auch nach Glücksbringern gefragt und so, du kannst darauf ja auch nicht antworten mit, ehrlich gesagt, ich habe keinen, ist mir auch egal, ich glaube an sowas nicht. Das ist halt die unsympathischste Antwort, die du machen kannst. Und bei diesem ganzen ESC-Ding geht's halt auch viel um Sympathie und Leute überzeugen, Juries überzeugen und so weiter. Insofern, ich weiß nicht, ob sie wirklich ihren Glücksbringer dabei hat, das Faultier als Talisman, oder ob das mehr so ein Promo-Ding ist. So oder so, im besten Fall ist heute Abend die Promo-Phase vorbei und es geht richtig los. Und wer weiß, vielleicht führt sie danach Interviews als ESC-Gewinnerin.

0: Kali Uchis ist das. Mit Muevelo in Cosmo. Und Werbung für Burger oder Steaks, das werdet ihr in Amsterdam in Zukunft weniger sehen. Beziehungsweise eigentlich sogar gar nicht mehr. Denn seit diesem Monat ist dort öffentliche Werbung für Fleischprodukte und fossile Brennstoffe untersagt. Cosmo-Kollegin Irene Schulz, du bist jetzt bei mir im Studio und kannst mir mal sagen, was meint denn Amsterdam überhaupt mit Werbung für fossile Brennstoffe?
1: Also Werbung für deine nächste Flugreise, eine Kreuzfahrt oder für SUVs, die wirst du in Amsterdam eben nicht mehr sehen. Jedenfalls nicht an öffentlichen Plätzen, also an Haltestellen, öffentlichen Plakatwänden und so weiter. Und damit ist Amsterdam laut der BBC die erste Hauptstadt weltweit, die Werbung sowohl für Fleisch als auch für fossile Brennstoffe von den Straßen kickt.
0: Okay, und warum machen die das?
1: Na, die Stadt will bis 2050 CO2-neutral werden und den Fleischkonsum halbieren. Und das soll sich jetzt eben auch in der Werbung widerspiegeln.
0: Aber da könnte man jetzt sagen, das ist auch ein bisschen bevormundend, wenn man sowas verbietet.
1: Ja, da ich persönlich würde sagen, wenn du Bock auf Beef hast, kauf dir halt Beef. Hindert dich ja niemand dran. Aber ja, den Vorwurf, dass das bevormundend sei, den gibt's und der kommt von...
0: Boah, jetzt muss ich raten.
1: Von
0: vielleicht
1: wem?
0: Ja von der Fleischindustrie und der fossilen Energie.
1: Exactly. Die Dutch Meat Association nennt den Move einen unerwünschten Weg, KonsumentInnen in ihrem Verhalten zu beeinflussen. Und Reiseveranstalter und Fluggesellschaften sagen, das Ganze sei ein unverhältnismäßiger Dämpfer für die Werbefreiheit.
0: Okay, Stichwort Werbung. Hat Werbung denn überhaupt so einen großen Einfluss darauf, wie wir leben oder wie Essen und Urlaub wir machen?
1: Naja, das muss man in diesem Fall jetzt halt abwarten. Das Verbot gilt ja erst seit 2 Wochen. Aber die niederländische Epidemiologin Jorentje Mackenbach verweist auf eine Studie der London School of Hygiene and Tropical Medicine. 2019 wurde nämlich in London Werbung für Junkfood bei U-Bahn-Stationen verboten. Und laut der Studie ist dann tatsächlich der Konsum von Junkfood zurückgegangen.
0: Das ist auf jeden Fall schon mal ganz spannend. Gleichzeitig muss man ja auch ehrlich sagen, nur das rettet da jetzt auch nicht das Klima, oder?
1: Ja, das ist, wenn es um Klimaschutz geht, ja immer so eine Sache mit dem individuellen Konsum, inwieweit der jetzt die großen Veränderungen anstoßen kann. Und man muss auch sagen, die Werbung, die ist jetzt nicht komplett von der Bildfläche verschwunden. Im Supermarkt, Fernsehen und Internet, da gibt's das immer noch zu sehen.
0: Aber nicht mehr an Bushaltestellen und anderen städtisch kontrollierten Außenflächen. Amsterdam will bis 2050 CO2-neutral werden und hat deswegen jetzt auch Werbung für klimaschädliche Produkte verboten. Cosmo-Kollegin Irene Schulz war das mit den Infos dazu.

0: Sie hatte den Sommerhit des Jahres. 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
1: Es ist 10 Uhr, hier sind Tim Esselmann
2: und Sandra Wahle. Heute Abend findet wieder eine der größten Shows der Welt statt, der Eurovision Song Contest in Wien. Ein paar Länder, die dabei eigentlich oft erfolgreich waren, sind diesmal aber nicht dabei.
1: Auslöser dafür war der Streit um die Teilnahme Israels. Unter anderem Spanien, die Niederlande und Irland hatten gefordert, das Land sollte nicht dabei sein wegen des Kriegs im Gazastreifen.
2: Sie setzten sich damit aber nicht durch und haben als Konsequenz selbst abgesagt. Die Veranstalter sagen dazu, nicht die israelische Regierung bestimme, wer beim ESC dabei ist, sondern der öffentlich-rechtliche Rundfunk in dem Land. Und der sei oft regierungskritisch.
1: Für viele Fans ist der ESC trotz der Diskussionen ein Highlight. So geht's auch Max aus Wien.
3: Ich verstehe jeden, der es boykottiert oder wie auch immer. Kann jeder seine eigene Meinung haben. Ich wohne in Wien. Ich fände es schade, wenn ich nicht hingehen würde. Und ich bin einfach ein riesiger ESC-Fan.
1: Für Deutschland tritt Sarah Engels aus Köln an. Sie hat Startplatz Nummer 2. Als Favoriten gelten unter anderem Finnland, Griechenland und Australien.
2: Mercedes ist eigentlich für teure Autos bekannt und könnte womöglich bald auch für Waffen stehen. Der Chef des Konzerns hat in einem Interview gesagt, dass er sich vorstellen könnte, in die Rüstungsindustrie einzusteigen.
1: Konkret ist das aber wohl noch nicht. Der Mercedes-Chef sagte zur Begründung, dass sein Unternehmen bereit sei, Europa zu helfen, sich besser zu verteidigen.
2: In Großbritannien ist heute eine rechtsextreme Demo geplant, zu der Zehntausende kommen könnten. Der Protest richtet sich vor allem gegen die Asylpolitik.
1: Letztes Jahr waren bei so einer Demo mehr als 100.000 Menschen dabei. Es gab auch Ausschreitungen. Die britische Regierung hat diesmal mehreren Rechtsextremen aus dem Ausland die Einreise verweigert.
2: In der Fußball-Bundesliga ist heute Showdown im Kampf um den Klassenerhalt. Für 3 Teams geht's noch um die mögliche Rettung in der Relegation. Heidenheims Trainer Frank Schmidt hätte da vor kurzem noch nicht dran geglaubt.
4: Jeder von uns weiß, dass wir vor ein paar Spieltagen raus waren aus der Verlosung. Und jetzt werden wir nochmal reingelassen auf die Party. Und da freuen wir uns drauf, legen den Fokus auf unser Spiel. Das ist ein Herzschlagfinale und da kann es bis zur letzten Sekunde gehen.
1: Auch Wolfsburg und St. Pauli kämpfen heute um den Klassenerhalt. Für Stuttgart, Hoffenheim und Leverkusen geht es dagegen noch um einen Champions-League-Platz.
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5: Der Samstag ist auf jeden Fall wieder sehr wechselhaft. Es gibt Wolken, es gibt bisschen Sonne und hier und da auch paar schwache Schauer. NRW hat maximal 12 bis 16 Grad heute drin. Berlin, da sind es um die 16 Grad. Und in Bremen maximal 11 bis 14 Grad. Morgen gibt es in NRW vor allem dichte Wolken und ab und zu bisschen Regen. In Berlin und Bremen kommt dazu auch noch ein bisschen Sonne ab und zu.
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5: Und ich freue mich da richtig drauf. Also 15:30 alle Spiele wieder parallel in der Konferenz. Und wenigstens unten ist es spannend. Wenn oben schon feststeht, wer Meister ist und das auch schon Spieltage im Voraus, dann zumindest unten 3 Mannschaften punktgleich kämpfen um den Relegationsplatz. VfL Wolfsburg, 1. FC Heidenheim und FC St. Pauli. Ich bin super gespannt, wie das ausgeht.
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0: Patrice ist das mit Sunshine hier in Cosmo. Und wenn du den Haushalt vernachlässigst, dann sieht das Haushalt vernachlässigt aus. Eigentlich ist es doch ganz einfach, oder? Nur ist das Problem irgendwie, das meiste im Haushalt macht nun mal keinen Spaß.
1: Geschirr abwaschen, weil ich habe keine Spülmaschine, das ist echt nervig, vor allem wenn man keine Zeit hat oder so müde abends ist.
2: Ich mag es überhaupt nicht zu bügeln.
3: Ja, wenn man morgens aufsteht und so, man probiert ein bisschen was aus, schmeißt es mal auf Couch und wenn man das 2-3 Tage macht, dann ist schon wieder ein reines Chaos.
4: Eine Erfahrung, die ich jetzt gemacht habe, die mich sehr stört, ist, wenn man keine gelben Säcke mehr hat und einfach die ganze Zeit versucht, gelbe Säcke zu finden und kein Supermarkt hat gelbe Säcke. Das ist für mich das Schlimmste am Haushalt.
5: Wischen finde ich anstrengend, weil dann ist die ganze Wohnung auch nass und dann kann man dann, nee, da wischen finde ich blöd.
0: Und das Schlimmste an all den Aufgaben, wenn du gerade mit allem fertig geworden bist, dann kannst du eigentlich schon wieder von vorne anfangen, weil das erste schon wieder dreckig ist. Na toll.

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1: Dave und Tim sind das mit Raindance hier in Cosmo. Und in Deutschland wäre das super, super komisch, wenn einfach irgendein Typ eure Einkäufe einpackt. In anderen Ländern ist das aber Standard, zum Beispiel in den USA. Und jetzt gibt's da aber zwei Supermarktketten, die auf Extra-Service verzichten und damit die Preise noch ein bisschen weiter runterdrücken wollen. Und die könnten euch ein bisschen bekannt vorkommen. Cosmo-Korrespondentin Giselle Uka aus New York.
2: Neueröffnung in der Third Avenue in Manhattan. Mit einem Bogen aus blauen, gelben und roten Ballons macht Lidl auf sich aufmerksam. Und mit Musik von einem DJ vor der Tür. Linda habe darauf schon seit Monaten gewartet.
3: Finally, they told me yesterday it was opening today, so I'm really happy about it.
2: Sie sei happy, dass es bei ihr in der Gegend jetzt endlich auch einen deutschen Discounter gebe. Die richtige Aussprache des Namens übt sie noch.
3: Lidl, Lidl, Lidl, okay, right.
2: Die neue Filiale ist voll. Die New Yorker wissen, dass es bei Lidl und Aldi günstige Produkte in guter Qualität gibt. Jahrzehntelang waren amerikanische Kunden eher Supermärkte mit riesiger Auswahl, schön präsentierten Produkten und gutem Service gewohnt. Doch die Prioritäten haben sich inzwischen verschoben. Lebensmittelpreise sind in den vergangenen 4 Jahren um mehr als 20% gestiegen. Auch deshalb seien Konsumenten nun bereit, ihr Kaufverhalten zu verändern, sagt Einzelhandelsanalystin Elizabeth Lafontaine von Placer.
4: Consumers right now are really looking to.
2: Die Verbraucher sind derzeit sehr darauf bedacht, bei ihren Einkäufen im Einzelhandel das bestmögliche Preis-Leistungs-Verhältnis zu erzielen. Aldi und Lidl haben sich dabei als unverzichtbare Anlaufstelle positioniert und eine Lücke gefüllt. Sie haben das perfekte Sortiment zusammengestellt für einen wöchentlichen oder monatlichen Einkauf. Aldi gehört aktuell zu den am schnellsten wachsenden Einzelhändlern in den USA. Im vergangenen Jahr hat das deutsche Unternehmen fast 200 neue Filialen im Land eröffnet. Insgesamt gibt es rund 2600. Das erste Geschäft in den Vereinigten Staaten eröffnete Aldi bereits 1976 im Bundesstaat Iowa. Lidl dagegen zog erst 2017 nach und konzentriert sich bisher vor allem auf die amerikanische Ostküste mit knapp 200 Filialen. Beide Discounter wollen noch weiter expandieren. Ihre Standorte sind erfolgreich, sagt Lafontaine.
4: So when we look at Aldi and Lidl's,
2: wenn wir uns die durchschnittliche Anzahl der Besuche pro Standort bei Aldi und Lidl ansehen, sind diese etwa doppelt so hoch wie in der Lebensmittelbranche insgesamt. Was bei Aldi und Lidl in den USA allerdings nicht zu finden ist, typisch deutsche Produkte. Das hat auch schon Irwin gemerkt.
5: Like Quark, for example, which I haven't found, by the way.
2: Er war auf der Suche nach Quark, den er und seine Frau in Deutschland für sich entdeckt hatten.
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Dile ist das von Don Omar in Cosmo. Und weiter geht's mit einem Klassiker, dem vielleicht größten Hit von Freundeskreis. Hier ist mit dir. 10:32 Uhr haben wir es an diesem Samstag.

0: dieses Jahr. Das fing mit dem Song hier an. Da hat er zusammen mit Wizkid eine ganze EP rausgehauen. Und das ist ein Song davon, Yogoro. Und wie erwartet ist der Song genauso wie eigentlich seine, ich muss mal kurz zählen, 18 Singles davor alle Platin gegangen. Und dann haut er nur kurz danach ein ganzes Album raus. Money heißt das. Und da sind auch einige Songs drauf, bei denen kann ich mir gut vorstellen, dass sie ebenfalls Platin gehen. Money von Asake ist auf jeden Fall auch unser Album der Woche hier in Cosmo.
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2: Mitreißende Chöre, lockere Amapiano-Grooves und Gesang auf Englisch, Pidgin und Yoruba. Asake aus Nigeria ist ein Ausnahmetalent mit einem eigenen Sound und einem gesunden Selbstbewusstsein. In einem Interview mit der YouTuberin Corti sagt er, dass seine Berühmtheit ihn nicht überrascht.
3: Sowas erlebe ich nicht zum ersten Mal. Es ist schon passiert, als ich in Lagos Island geboren wurde. Alle kannten mich da. Danach ging ich nach Ile Ife. Und auch da kannten mich alle. Jetzt kennt mich ganz Nigeria. Von hier aus bin ich nach Kalifornien. Und da kennen mich auch alle. Ich danke einfach Gott, denn viele sind berufen, aber wenige auserwählt. Und Gott hat mich ausgewählt, als einen der wenigen.
2: Vier Erfolgsalben, eine Grammy-Nominierung, ein Kollabo-Projekt mit Afrobeat-Star Wizkid und ausverkaufte Stadionshows. Bei Asake läuft es richtig gut. Zum Jet-Set-Leben passt auch der Albumtitel Money. Der ist eine Reminiszenz an sein gefeiertes Debüt Mr. Money with the Vibe. Das wirkt auf den ersten Blick oberflächlich, doch Asake ist in schwierigen Verhältnissen in der Metropole Lagos aufgewachsen. Daher freut er sich, dass er nun seiner Familie helfen kann.
3: Ich mag die Freiheit, die mir das Geld gibt. Geld gibt mir nicht alles, was ich im Leben brauche. Aber immerhin löst Geld 80% der Probleme, die ich lösen muss. Mit den restlichen 20% muss ich mich auseinandersetzen. Denn das Leben ist nicht immer ausgewogen.
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1: Making money is my job.
2: Trotz des Titels ist Money kein stumpfes Album über Geld und Fame. In Liedern wie Forgiveness, Worship oder Amen geht es um Asakes Glauben, der ihm geholfen hat, dieses Money zu verdienen. Asake ist der Spagat zwischen Afropop und Tiefgang gelungen. Money ist ein spirituelles Partyalbum von einer der wichtigsten Stimmen Nigerias.
3: Gott hat mich dahin gebracht, wo er mich hinbringen wollte. Und wenn Gott dich weiterzieht, dann kannst du nicht zurückschauen, auch wenn du gerne zurückschaust. Gott wird dich immer weiterziehen. Und das Wort Gottes muss in Erfüllung gehen.
0: Ein Mann der Gegensätze, ein Mann voller Weisheit, ein Mann mit einem neuen Album, Asake. Money heißt das Album. Es ist unser Album der Woche. Mehr Infos auf kosmoradio.de. Und jetzt hören wir einen Song vom Album. Hier sind Asake zusammen mit DJ Snake. Worship heißt der Song.

0: I Adore You hier in Cosmo. Und jetzt reden wir über einen Film mit einem wirklich harten Thema. In der Doku Come See Me in the Good Light geht es nämlich um die non-binäre Person Andrea Gibson, die unheilbar an Krebs erkrankt ist.
1: This is the beginning of a nightmare, I thought. But stay with me, y'all. Because my story is one about happiness. Being easier to find. Once we realize we do not have forever to find it.
0: Glück ist einfacher zu finden, wenn man weiß, dass man nicht ewig dafür Zeit hat. Die Doku ist nämlich nicht nur traurig, sondern auch voller Zuversicht. Andrea Gibson begegnet ihrer Krankheit mit Poesie und an der Seite von Ehefrau Megan Felley. Voller Liebe und voller Herzlichkeit. Das ist kein Film, den man mal ebenso nebenbei auf dem Handy wegguckt, sondern eher was für die große Leinwand, für den man sich Zeit nimmt. Und genau das könnt ihr heute Abend machen. Im Haus für Poesie in Berlin läuft die Doku nämlich um 19.30 Uhr und zwar als Teil des Poesiefestivals, das noch insgesamt bis zum 14. Juni geht, also noch einen knappen Monat. Neben Filmscreenings gibt's da auch Buchpremieren, so poetische Interventionen in Ausstellungen und poetische Spaziergänge. Diskussionen mit Künstlerinnen und Künstlern gibt's auch noch. Einer der Schwerpunkte dieses Jahr ist auf jeden Fall das Thema Trauer. Ein Thema, das aus meiner Sicht eh viel zu kurz in der Öffentlichkeit kommt. Insofern gut, wenn da mal mehr drüber geredet wird und sich auch aus poetischer Warte dem angenähert wird. Alle Infos zum Festival gibt's online unter poesiefestival.org.
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1: Um 11 Uhr mit Katharina Niesen
2: und Sandra Wahle. Für Radfahrer in NRW könnte es in Zukunft Einschränkungen geben, wo sie unterwegs sein dürfen. Die Landesregierung arbeitet an einem Gesetz, wie man den Wald besser schützen kann.
1: Dazu gehört auch die Frage, wer im Wald wie unterwegs sein darf. Im Moment ist das Ganze noch ein Entwurf und drin steht grundsätzlich erstmal, Radfahren wird im Wald weiter erlaubt bleiben.
2: Es könnte aber eine wesentliche Änderung geben, nämlich dass das Fahren nur noch auf Trails erlaubt ist, auf denen Waldbesitzer und die Behörden das erlauben und auf Fahrwegen. Bisher steht im Gesetz was von festen Wegen.
1: Das heißt, dass Mountainbikes zum Beispiel keine schmaleren Wege mehr befahren dürften. Ein Mountainbike-Verband bezeichnet das als deutliche Einschränkung.
2: An mehreren Stellen in NRW sind zuletzt illegale Strecken entstanden, zum Beispiel in Hünxe. Da wurde in einem Wald der Boden aufgegraben. Ähnlich ist das auch schon in Kleve und in Bonn passiert.
1: Heute Abend läuft das Finale vom Eurovision Song Contest. Nach Wien sind auch einige deutsche Fans gefahren, so wie Julia aus Bochum zum Beispiel. Sie freut sich auf die Show.
3: Ich mag einfach, wenn es so Power ist, wenn es Party ist, man einfach mit abgehen kann. Und manchmal braucht man gar nicht so dieses Tiefe, sondern du brauchst einfach nur dieses Spaß haben in dem Moment.
2: Am ESC findet Julia vor allem auch gut, dass Menschen aus verschiedenen Ländern zusammen feiern.
3: Du lernst Menschen aus ganz unterschiedlichen Ländern kennen. Also ich habe jetzt einen Freund in Schweden, ich habe eine Freundin aus London. Man connectet so trotz unterschiedlichen Sprachen, so mit der Musik. Das ist einfach dieses wunderschöne Gefühl.
2: Für Deutschland tritt heute Sarah Engels an. Sie startet schon als Zweite.
1: In Essen oder Duisburg könnte heute eine Party steigen. Beide Vereine kämpfen um den Aufstieg in die zweite Fußball-Bundesliga. Etwas besser in der Tabelle stehen die Duisburger da. Deswegen machen sich die MSV-Fans auch Hoffnung.
4: Egal, wie die Saison so ausgeht, es ist egal, es ist fantastisch.
5: Schon als MSV-Fan schon nicht einfach im Moment, seine Emotionen im Griff zu halten, aber es nimmt zu.
2: Favorit auf den direkten Aufstieg in die Liga 3 ist allerdings Cottbus. Für Essen oder Duisburg könnte es auch in die Relegation gehen. Und zum Schluss haben wir noch eine Meldung aus Frankreich. Da ist ein besonderer Hund gestorben.
1: Er heißt Lazar und galt mit seinen 30 Jahren als wohl ältester Hund der Welt. Das hat seine Besitzerin gesagt. Der Zwergspanier war zuletzt blind und taub und hat fast den ganzen Tag geschlafen.
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6: Heute gibt's wieder einen Wechsel aus Wolken und ab und zu ein bisschen Sonne und hier und da kommt auch mal ein bisschen Regen runter, maximal 12 bis 16 Grad in NRW, in Berlin um die 16 Grad und in Bremen 11 bis 14 Grad maximal. Morgen gibt's in NRW vor allem wieder dichte Wolken und ab und zu ein bisschen Regen. In Berlin und Bremen sieht's ähnlich aus, mit aber eventuell etwas mehr Sonne.
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6: Und ich wünsche euch einen Tag wie im Leben dieses gerade verstorbenen ältesten Hund der Welt. 30 Jahre und er hat eigentlich den ganzen Tag nur geschlafen. Das wünsche ich euch auch an diesem Samstag. Schlaft gut!

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1: Das wird auf jeden Fall gut. Und was auch gut wird, ist der Bundesliga-Kampf um den Klassenerhalt heute. Drei Mannschaften sind punktgleich im Abstiegskampf am letzten Spieltag. Noch ist also keine Mannschaft sicher abgestiegen. Wolfsburg, Heidenheim und St. Pauli können sich alle drei jeweils noch über die Relegation retten. Aber nur einer wird es natürlich schaffen. Sarah Schwedmann aus der Sportredaktion. So eng war es echt noch nie, oder?
2: Nein, so eine Konstellation hat es in der Bundesliga-Geschichte noch nie gegeben. Drei Teams, gleiche Punktzahl, alle 26 und mindestens zwei der drei müssen runter in die zweite Liga. Wolfsburg steht aktuell wegen der um drei Treffer besseren Tordifferenz auf dem Relegationsplatz. St. Pauli und die zwischenzeitlich schon von vielen abgeschriebenen Heidenheimer sind direkt dahinter. Besonders brisant, der VfL Wolfsburg spielt ausgerechnet bei St. Pauli. Heidenheim empfängt Mainz. Und weil alle Spiele gleichzeitig laufen, könnte heute wirklich jedes Tor alles verändern.
1: 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Hier ist Peter Fox in Cosmo.

0: No me sirve más. Catriel und Paco Amoroso sind das hier in Cosmo. Und die Vorfreude auf diese Serie hier war riesig.
1: Oh mein Gott, der Trailer zur Off-Campus-Serie ist jetzt endlich online.
2: Ich liebe das.
3: Aber ich habe Angst vor der Person, die ich sein werde, wenn diese Serie gedroppt ist.
4: Ich kann einfach nicht mehr. Es ist einfach so Hammer.
0: Off-Campus wurde zumindest von BookTok extrem gefeiert. Und jetzt gibt's die Serienversion von diesem Buch. Cosmo-Reporterin June, enttäusch mich bitte nicht. Da muss es jetzt auch einiges auch an Drama geben.
5: Ja, das kriegst du auch. Also, wir sind am Briar College. Hannah, die studiert Musik, hasst Eishockey wie die Pest, viel zu brutal, und ist mega verknallt in Justin, den Sänger einer College-Band. Aber halt ein laufender Unfall, wenn es ums Flirten geht. Und dann ist da noch Garrett, der Kapitän der Eishockeymannschaft, Casanova vor dem Herrn und nur seine sportliche Karriere im Kopf. Dafür braucht er aber auch gute Noten. Und so kommen die beiden zusammen. Er schlägt Hannah einen Deal vor. Sie gibt ihm Nachhilfe und im Gegenzug spielt er ihren Boyfriend und macht Justin so auf Hannah aufmerksam.
6: Du wirst mein Nachhilfeschüler und außerdem mein Fake-Boyfriend, sodass Justin neidisch wird?
7: Genau deshalb ist es so perfekt. Du willst nichts von mir und ich will eh keine Beziehung.
6: Deal.
0: Ist ja irgendwie ein Klassiker in so einer Art von Serien. Klappt das denn?
5: Ja, das klappt sogar sehr gut. Vor allem, weil relativ schnell klar ist, Garrett scheint wirklich auf Hannah zu stehen.
8: Das mit dem Fake-Zusammensein geht nur mit echten Küssen.
6: Ich kenne dich kaum.
8: Das ist süß, aber nicht überzeugend.
6: Wieso nicht?
8: Wir müssen ihn eifersüchtig machen. Und keiner wird eifersüchtig vom Händchen halten.
0: Und zack, da habe ich mein Drama.
5: Ja, und auch Hannah mag Garrett lieber, als sie gedacht hätte.
7: Das ist mein Tanzbereich und das ist dein Tanzbereich. Ich komme nicht in deinen und du nicht in meinen.
6: Du hast Dirty Dancing gesehen?
7: Das war der Lieblingsfilm meiner Mom.
0: Nach dem Erfolg von Heated Rivalry wissen wir ja auch alle, in Teenie-Dramen gibt's immer mehr spicy Szenen. Kriegen wir hier auch welche?
5: Jo, aber es ist kein Softporno, so wie 50 Shades of Grey oder so. Aber schon hot. Mich nimmt jetzt echt nicht jedes Teen-Drama-Rom-Com-Ding mit, aber ich habe mich schon sehr schnell in die Charaktere und vor allen Dingen in diesen heißen Vibe zwischen Hannah und Garrett verliebt. Ist schon eine sehr, sehr nice Serie.
0: Dann ist ja gut für dich, June, dass die Fortsetzung von Off Campus jetzt auch schon bestätigt wurde. Die ersten 8 Folgen von Staffel 1 gibt's ab sofort aber erstmal auf Amazon Prime.
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0: Luisa, Soleil Bleu hier in Cosmo. Und eigentlich will ich das gar nicht, aber irgendwie fasziniert es mich dann doch immer wieder leider. True Crime. Vor allem Serienmörder üben irgendwie eine seltsame Faszination auf uns Menschen aus. In Serien, Dokus, Podcasts, aber auch in Köln in einer Ausstellung werden sie thematisiert. Cosmo-Reporterin Amy Zayed hat die Ausstellung Serienkiller für uns besucht. Und Amy, sag mal, was glaubst du? Woher kommt der Hype überhaupt?
1: Ja, ich habe mir die Frage selbst gestellt und alle Experten, die ich gefragt habe, haben gesagt, der Hype ist ungefähr so alt wie das Verbrechen selbst. Diese Podcasts etc. sind einfach nur nochmal eine Möglichkeit, näher dran zu sein oder zumindest die Vorstellung zu haben, näher dran zu sein. Nicole Bögelein arbeitet am Institut für Kriminologie in Köln und sie beschäftigt sich unter anderem damit, wie Gesellschaft auf Verbrechen reagiert. Und sie hat mir das folgendermaßen erklärt.
2: Weil man halt auch relativ günstig an die Sachen rankommt. Man hat vorher schon unterschiedliche Artikel und unterschiedliche Materialien aus älteren Jahren zusammen, muss die nur noch mal sichten, vielleicht ein paar Interviews mit KollegInnen führen und schon hat man was noch mal aufbereitet. Und das ist eben Fluch und Segen. Also Segen insofern, als es durchaus finanziell ganz lukrativ ist, aber eben auch ein Fluch, weil man da teilweise über Dinge, die aus ethischer Sicht zu fragen wären, hinweggeht.
0: Ah, den finanziellen Aspekt habe ich da noch nie bedacht. Klar, das ergibt irgendwie Sinn. Und was für ethische Punkte meint sie genau?
1: Ja, es werden ja wirklich tatsächlich bei diesen Taten Menschen wirklich verletzt oder getötet. Und die werden traumatisiert und wollen nicht unbedingt das Objekt von einer voyeuristischen Show sein. Und das ist auch einer der Gründe, warum Nicole Bögelein diese Art von True-Crime-Ausstellung nicht so gut findet. Aber es gibt noch einen anderen Grund, sagt sie.
2: Zweiter Aspekt, Ikonisierung. Das führt aber immer dazu, dass wir alle, wenn Sie jetzt mal selber nachdenken, Sie können wahrscheinlich relativ schnell 3, 4, 5 Namen von SerienmörderInnen nennen. Können Sie Namen von Menschen nennen, die dadurch ihr Leben verloren haben? Vermutlich nicht. Und das ist ein Problem. Man komplett das Ganze entmenschlicht und man eben die andere Seite, die ja zwingend dazugehört, nämlich die von Leid, von Verlust, komplett übersieht.
0: Und auch Opferverbände wie der Weiße Ring kritisieren so True-Crime-Geschichten sehr regelmäßig. Helfen kann da nur die richtige Aufklärung, das sagt auch Nicole Bögelein und hat deshalb selbst einen Podcast gestartet, der heißt True Criminology. Da geht es dann um Kriminalität aus wissenschaftlicher Sicht. Das ist vielleicht eine ganz gute Alternative, wenn ich nächstes Mal wieder Bock auf True-Crime habe.

0: The Weeknd und Daft Punk sind das mit Starboy hier in Cosmo. Und seit seiner Geburt oder seit unserer Geburt haben sie für uns alles getan und bei allem geholfen. Beim Essen, beim Waschen, beim Anziehen. Unsere Eltern. Und irgendwann kippt das Verhältnis dann ein bisschen und es ist nicht mehr nur, sie helfen uns, es ist plötzlich auch noch, wir helfen ihnen.
1: Ja, insgesamt viel Technik und auch bei Einkaufen manchmal helfe ich, ja.
2: Aber ich würde sagen, so ein bisschen Social Media zwischendurch. Als meine Mutter irgendwann Instagram haben wollte, hat sie mich auf einmal ganz viele Dinge gefragt. Und ja, dann musste ich erstmal ein paar Sachen beantworten.
1: Meine Eltern rufen mich fast jedes Wochenende an wegen Streamingdiensten, weil sie da mit der Technik überfordert sind.
3: Ich unterstütze so bei Dingen, die ich gut kann, sowas wie eine Steuererklärung sozusagen, da ein bisschen mithelfen oder wenn es irgendwo Leute braucht zum Tragen.
0: Leute zum Tragen, kommst du mal tragen helfen? Das ist wirklich ein Satz meiner Kindheit. Kennen, glaube ich, alle, die in einer Etagenwohnung gewohnt haben.

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1: 12 Uhr haben wir. Wir sind Katharina Niesen
2: und Sandra Wahle. Einer der größten deutschen Autohersteller könnte bald auch in Sachen Rüstung wichtig werden. Der Chef von Mercedes hat in einem Interview gesagt, dass er dafür offen ist.
1: Er hat gesagt, für ihn sei klar, dass Europa mehr für seine Verteidigung tun müsse. Und wenn Mercedes da eine Rolle spielen könnte, wäre das Unternehmen dazu bereit.
2: Er macht aber auch deutlich, der Schritt müsse sich finanziell lohnen. Autos bleiben das Hauptgeschäft. Schon jetzt stellt das Unternehmen Lkw und Geländewagen für Militärzwecke her.
1: Das könnte es bald auch bei Volkswagen geben. Medienberichten über Pläne, dass dort eine israelische Rüstungsfirma einsteigen will.
2: Es sind aber nicht nur die großen Konzerne, die über einen Einstieg ins Rüstungsgeschäft nachdenken. Auch immer mehr kleine Firmen überlegen, wie sie profitieren könnten. Zum Beispiel aus den Bereichen Software oder Maschinenbau.
1: Es gibt neue Vorwürfe aus einer Branche, in der es zuletzt schon viel um Machtmissbrauch und sexuelle Gewalt ging. In einer Umfrage der Ärztegewerkschaft war ja rausgekommen, dass es sowas häufiger in Kliniken gibt.
2: Jetzt haben Medizinstudierende gesagt, das gibt's auch beim Deutschen Ärztetag. Sie haben zum Beispiel von Einladungen auf Hotelzimmer bei der Versammlung gesprochen. Dagegen soll jetzt was gemacht werden.
1: Völlig anderes Thema jetzt. Es geht um das extrem bekannte Spiel GTA 6. Da warten ja viele drauf, dass es rauskommt, und es gibt Gerüchte.
2: Teilweise wird von einem Vorverkaufsstart ab Montag geredet, teilweise zumindest von einer großen Werbekampagne ab dann.
1: In NRW könnte es für Mountainbikerinnen und Biker in den Wäldern bald deutlich strengere Regeln geben. Das Landwirtschaftsministerium hat einen Gesetzentwurf ausgearbeitet.
2: Da steht drin, dass man bald auf einigen schmalen Waldwegen nicht mehr fahren darf. Damit sollen Pflanzen und Tiere besser geschützt werden.
1: In der Fußball-Bundesliga bei den Männern bekommt der FC Bayern heute die Meisterschale nach dem Spiel gegen den 1. FC Köln.
2: Spannend wird der letzte Spieltag nochmal im Abstiegskampf in der 1. Liga. Wolfsburg, Heidenheim und St. Pauli könnten sich noch retten.
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3: Es bleibt wechselhaft aus Wolken, Sonne und ab und zu Schauern besteht der Mix heute. In NRW haben wir 12 bis 16 Grad, in Berlin um die 16 Grad und in Bremen 11 bis 14 Grad maximal. Morgen gibt es in NRW vor allem dichte Wolken und ab und zu ein bisschen Regen. In Bremen und Berlin kommt zu der Mischung auch noch ein bisschen Sonne dazu.
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3: Moin Freunde, habt einen schönen Samstag. Ahlif, wallah.

0: Hier in Cosmo. Und jetzt eine kleine Quizfrage. Wovon reden diese Frauen?
1: Wir sind ja Wiederholungstäter, waren letztes Jahr schon da. Richtig funky, super divers.
2: Die schönste Location von ganz Nordrhein-Westfalen. Das ist einfach ein Traum hier. Ich liebe das Cosmo-Festival. Da gehe ich jedes Jahr hin.
0: Okay, man muss sagen, die letzte hat es jetzt ein bisschen einfach gemacht. Es geht natürlich ums Cosmo-Festival. Und das wird dieses Jahr wieder richtig heftig. Allein das Line-Up liest sich schon richtig krass. Da ist zum Beispiel sie hier dabei.
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0: Das ist Cosmo-Festival in Dortmund. Mayra. Und sie ist nicht die Einzige, die dabei ist. Da sind auch noch einige andere dabei, zum Beispiel...

0: oder hier auch Pongo. Es wird auf jeden Fall geil. Es sind noch viele, viele andere dabei. Scuff Barbie, Lady Likes, Omar Jutta, Tracy Dissa, Yappi. Alle an einem Talk, an einem Ort, am 13. Juni 2026 im Junkyard in Dortmund. Und für alle, die jetzt noch nicht so genau wissen, was ist das Junkyard eigentlich? Der Junkyard, das ist ein bisschen so Cyberpunk-Endzeit-Stimmung-Atmosphäre. Vor allem eine Outdoor-Location, aber auch mit Indoor-Räumen. Das war nämlich früher mal ein Schrottplatz und das sieht man heute noch. Also so ein paar Schrottautos stehen da, verrostetes Metall hier und da, Schiffscontainer, aber auch Kunst und so aus Schrott. 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

0: Say So ist das von Doja Cat. Hier im Cosmo. Und Werbung für Burger oder Steaks gibt's in Amsterdam in Zukunft weniger. Seit diesem Monat ist dort nämlich öffentliche Werbung für Fleischprodukte und für fossile Brennstoffe verboten. Cosmo-Kollegin Irene Schulz, unter Fleischprodukten kann ich mir was vorstellen. Klar, Steaks, Burger und sowas. Aber fossile Brennstoffe, ich habe noch nie Werbung für Tankstellen gesehen.
1: Naja, Werbung für deine nächste Flugreise, eine Kreuzfahrt oder SUVs. Ah. Das wirst du halt in Amsterdam nicht mehr zu sehen bekommen. Jedenfalls nicht an öffentlichen Plätzen, also an Haltestellen, öffentlichen Plakatwänden und so weiter. Und damit ist Amsterdam laut der BBC die erste Hauptstadt weltweit, die Werbung sowohl für Fleisch als auch für fossile Brennstoffe von den Straßen kickt.
0: Und warum machen die das?
1: Die Stadt will bis 2050 CO2-neutral werden und den Fleischkonsum halbieren. Und das soll sich jetzt eben auch in der Werbung widerspiegeln.
0: Okay, ich könnte mir vorstellen, dass es jetzt Menschen gibt, die sagen, das ist irgendwie auch bevormundend.
1: Ja, ich persönlich würde sagen, wenn du Bock auf Beef hast, kauf dir halt Beef. Da hindert dich ja niemand dran. Aber na klar, den Vorwurf, dass das bevormundend sei, den gibt's. Und jetzt rate doch mal.
0: Ich will lösen. Ja. Wahrscheinlich von der Fleischindustrie.
1: Genau, und der Brennstoffindustrie. Also die Dutch Meat Association nennt den Move einen unerwünschten Weg, KonsumentInnen in ihrem Verhalten zu beeinflussen. Und Reiseveranstalter und Fluggesellschaften sagen, das Ganze sei ein unverhältnismäßiger Dämpfer für die Werbefreiheit.
0: Ja, okay, also die Werbung wird da ja auch irgendwo eingeschränkt. Aber ist Werbung überhaupt so ein Ding? Also bestimmt das, was Leute wirklich essen oder wie sie in Urlaub fahren?
1: Na, in diesem Fall wird man das halt abwarten müssen. Das Verbot gilt ja erst seit 2 Wochen. Aber die niederländische Epidemiologin Jorentje Mackenbach, die verweist auf eine Studie der London School of Hygiene and Tropical Medicine. 2019 wurde nämlich in London Junkfood-Werbung verboten in U-Bahn-Stationen und laut der Studie ist dann tatsächlich der Konsum von Junkfood zurückgegangen.
0: Das finde ich ehrlich gesagt schon krass. Trotzdem muss man ja sagen, Amsterdam rettet damit jetzt nicht unbedingt im Alleingang das Klima.
1: Na, das ist ja auch immer so eine Sache, wenn es um individuelles Verhalten und individuellen Konsum geht bei Klimaschutz, inwieweit da jetzt eigentlich die großen Veränderungen herkommen. Und man muss auch sagen, die Werbung, die verschwindet nicht komplett von der Bildfläche. Also im Supermarkt, im Fernsehen und im Internet, da kriegst du das immer noch zu sehen.
0: Aber eben nicht mehr bei öffentlichen Außenflächen in Amsterdam, denn Amsterdam will 2050 CO2-neutral werden und auf dem Weg dahin haben sie jetzt erstmal Werbung für klimaschädliche Produkte verboten. Danke, Irene.
2: Nueva York!

Q-Tip ist das mit Getting Up. Und ich muss sagen, ist genau die richtige Uhrzeit für den Song an einem Samstag. 12.30 Uhr. Wer um die Uhrzeit aufstehen kann, der hat auf jeden Fall einen guten Samstag. Und den wünsche ich euch allen jetzt.

Polo und Pan sind das hier in Cosmo. 12.40 Uhr haben wir es gleich. Und wir reden jetzt über eine Ikone der Hausmusik, die auch schon für einige Größen produziert hat, zum Beispiel für Beyoncé. Es geht natürlich um sie hier.

0: Honey Dijon ist das aus Chicago und ihr neues Album heißt The Nightlife. Maike de Boer aus dem Cosmo Musikteam. Wenn der Titel schon Nachtleben heißt, dann ist das Album auch wahrscheinlich was für Clubs, oder?
1: Aber safe. Und zwar vom absoluten tanzbaren Peak bis hin zum entspannten Cooldown in den frühen Morgenstunden. Und wenn eine ein Gefühl für Clubmusik hat, dann ist das Honey Dijon. Sie wurde nämlich in der Geburtsstätte der Hausmusik geboren, in Chicago. Und seit den 90ern ist sie selbst auch fester Bestandteil der Clubszene. Erst als DJ mit schweißtreibenden, euphoriegeladenen Sets und dann eben auch als Produzentin. Ne? Du hast schon gesagt, sie hat für Megastars gearbeitet, wie Madonna, wie Lady Gaga, Beyoncé. Also Honey Dijons Vita, die ist lang, die ist beeindruckend und das merkst du auch auf The Nightlife. Das ist jetzt auch ihr drittes Album schon.
0: Okay, sag mal, wie klingt's denn so?
1: Also es ist poppiger als ihre Vorgänger, aber auch sehr abwechslungsreich. The Nightlife bewegt sich zwischen Four to the Floor zu ganz verführerischen Melodien, zwischen Garage House, Disco, Ballroom und Pop. Honey Dijon, die hat in New York, in Berlin und zuletzt auch in London gelebt und dieser Sound der Clubszene dieser Metropolen, der fließt auch in ihre Songs mit ein.

0: Du hörst, ne, das ist so ein kleiner Querschnitt des Albums gewesen, aber vor allem liefert Honey Dijon den Soundtrack für die kleinen Clubs, die als Safe Space queerer Menschen und People of Color dienen. Da, wo Clubmusik entstanden ist. Und das ist nämlich auch ihr Space. Sie ist eine schwarze Transfrau und seit ihrem Coming Out in den 90ern setzt sie sich für die Rechte und die Sichtbarkeit für Transpersonen ein. Ihre Musik und ihre DJ-Sets, die sind tief verwurzelt in diesem kollektiven Gedächtnis der queeren Community zwischen Widerstand und Solidarität.
1: Und auf The Nightlife hat sie ja auch ziemlich viele Feature-Gäste am Start. Wer ist da so dabei?
0: Also es ist eine ganz beeindruckende Sammlung. Das Album lebt auch von den unterschiedlichen Vocals. Da sind Szenegrößen bis Stars drauf, wie zum Beispiel Beyoncés Protégé Chloe Bailey oder aus UK die R&B-Sängerin Mahalia oder die Soul-Musikerin Queen T. Peng.

0: Unverkennbare Stimme von ihr einfach. Ja, und Honey Dijon, der geht's auf dem Album auch darum, dieses Gefühl von Community und echter Verbindung auf dem Dancefloor wiederzuspiegeln. The Nightlife liefert einfach dieses warme Gefühl nach einer Clubnacht und also da ist nichts mit Clubsterben. Sie zeigt, dass die Kultur sehr lebendig ist.
1: Sagt Maike de Boer über das neue Album von Honey Dijon. The Nightlife heißt es und es ist eine Hommage ans Nachtleben. Und daraus hören wir jetzt einen Song, Smoke and Mirrors ist das. Den hat sie zusammen rausgebracht mit der Soul-Sängerin Madison McFerrin. Hören wir mal rein.

0: Ich hoffe so sehr, dass dieser Song noch ewig bei uns in der Playlist bleibt. Das ist natürlich Aparte von Rosé und Bruno Mars und es ist einfach ein Banger. Kann man ja nicht anders sagen.
1: Ich verbinde diesen Song auch mit dir, weil du darauf immer so abgehst. Das ist so süß.
0: Ja, in solchen Momenten bin ich ganz froh, dass wir beim Radio hier kein Video installiert haben.
1: Das müsstet ihr sehen, wirklich, wie Jimmy dann tanzt.
0: Ja, es macht Spaß, aber es sieht jetzt nicht so aus, dass man es unbedingt auf einer Bühne präsentieren müsste. Und du übernimmst hier gleich und dann darf ich zu Hause weiter tanzen.
1: Yes, dann darfst du zu Hause weiter tanzen. Aber hörst du dann auch, also solche Songs wie jetzt zum Beispiel Aparte, das hören wir ja jetzt auch regelmäßig auf der Arbeit. Gehst du dann nach Hause und machst dir die Songs dann auch nochmal an?
0: Das Ding ist, ich höre privat halt auch Radio, ne? Das heißt, ich mache mir dann einfach Cosmo an. Ich hoffe, dass du den Song noch mal in der Sendung hast. Ansonsten hast du hoffentlich auch ganz viele andere schöne Songs in der Sendung. Ich bin auf jeden Fall raus für heute und freue mich sehr, dass du jetzt hier übernimmst.
1: Yes.
0: Wir hören uns bald wieder. Ciao.
2: 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Aus Brasilien. Como Uro von

0: Das ist Mari Frois mit Como Uro und das ist neu hier in
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0: Habt einen schönen Samstag. Ich bin raus. Wir hören uns bald wieder. Ciao.

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1: 13 Uhr haben wir und wir sind Katharina Niesen
2: und Sandra Wahle. Beim Fußball steht der letzte Spieltag an und der könnte für die Fans nochmal richtig spannend werden. Wir geben euch mal einen Überblick darüber, was sich heute entscheidet.
1: Bei den Männern werden in einer halben Stunde die Spiele in der dritten Liga angepfiffen. Da kämpfen zwei NRW-Vereine um den Aufstieg, der MSV Duisburg und Rot-Weiß Essen. Der Favorit auf den direkten Aufstieg heißt aber Energie Cottbus.
2: Später geht es dann um die Frage, wer aus der ersten Liga absteigt. Das machen St. Pauli, Wolfsburg und Heidenheim heute unter sich aus. Wer von den dreien verliert, ist sicher raus aus Liga 1. Der zweite Absteiger entscheidet sich dann wahrscheinlich über das Torverhältnis.
1: Und dann entscheidet sich noch, wer das vierte deutsche Team in der Champions League wird. Gerade haben Stuttgart und Hoffenheim eine gute Ausgangslage, aber auch Leverkusen hat noch die Chance, sich den Platz zu sichern.
2: Rund um die riesige ESC-Show in Wien gibt es heute besonders strenge Sicherheitsregeln, vor allem wegen Protesten dagegen, dass Israel dabei sein darf, trotz der Gewalt im Nahen Osten gerade.
1: Reporterin Anna Tillack ist in Wien und sagt, dass der ESC dieses Jahr sicher besonders politisch ist, aber alle Acts gefeiert werden.
3: Also insgesamt würde ich sagen, steht hier absolut dieses verbindende Motto der Musik im Vordergrund. Und die Fans, die hier wirklich aus aller Herren Länder gekommen sind, lassen sich tatsächlich weder von der politischen Situation noch von den Protesten noch vom Wetter hier vom Feiern abhalten.
1: 5 Länder treten aus Protest dieses Jahr gar nicht beim ESC an.
2: Mercedes ist eigentlich für teure Autos bekannt und könnte womöglich bald auch für Waffen stehen. Der Chef des Konzerns hat in einem Interview gesagt, dass er sich vorstellen könnte, in die Rüstungsindustrie einzusteigen.
1: Konkret ist das aber wohl noch nicht. Der Mercedes-Chef sagte zur Begründung, dass sein Unternehmen bereit sei, Europa zu helfen, sich besser zu verteidigen. Und dann schauen wir noch auf einen Tauchunfall.
2: Auf den Malediven wird heute weiter nach 4 Menschen gesucht, die zu einer Forschungsgruppe gehört haben. Sie wollten wohl in eine extrem tiefe Unterwasserhöhle. Die Leiche von ihrem Tauchlehrer wurde schon gefunden. Auch die anderen sind vermutlich tot.
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4: In Bremen haben wir aktuell 13 Grad, Sonne und Wolken und Regen wechseln sich ab. Also es geht wirklich hier teilweise im Minutentakt, gerade hat es geregnet, dann wieder Sonne. Maximaltemperaturen von 19 Grad heute. In Berlin haben wir aktuell 15 Grad und Sonne. Auch da wechseln sich Wolken mit der Sonne ab, aber voraussichtlich kein Regen. Und das Wetter in NRW heute ist auch sehr durchmischt, maximal 15 Grad und auch da Sonne, Regen und Wolken.
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4: Hallo, hallo, ihr Süßen. Alles gut bei euch? Ich bin auf jeden Fall total verklatscht. Ich habe lange geschlafen, aber so richtig wild geträumt. Diese Träume, wo du aufwachst und denkst, like, what the hell? Was war das? Wieso war da eine Katze, die auf einem UFO gesurft ist und dabei Kaffee getrunken hat? Also ich meine, diese Art von wilde Träume. Aber hey, es zeigt, mein Kopf ist kreativ unterwegs, auch am Brainstormen, was sonst so geht in meinem Kopf irgendwie nachts. Also ich weiß nicht, was da abgeht, aber jetzt bin ich wach und ich bin da und ich freue mich auf den Nachmittag mit euch. Das ist Love is Back.

0: 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Und Donnerstag war ja Vatertag, das hat für viele bedeutet...
1: Jeder hat einen kleinen Becher, eintauchen, exen.
0: Boah, ciao, das ist gar nicht mein Vibe, ne? Aber generell so beim Trinken bin ich schon dabei, also ne, so mal ein Glas oder so, wenn ich unterwegs bin. Aber ich muss jetzt nicht unbedingt Alkohol trinken, um Spaß zu haben. Wie sieht das bei euch aus?
2: Also ich finde, Alkohol kann schon den Spaß verstärken, aber ich finde, es macht es nicht aus. Also eigentlich, den meisten Spaß habe ich einfach, wenn ich mit den richtigen Leuten die richtigen Tätigkeiten halt mache. Spielt keine Rolle, ob wir jetzt in einem Club sind oder ob wir draußen sind.
0: Ja, okay, das fühle ich auch. Also mit den richtigen Leuten kannst du unterwegs sein, dann kann sich auch das eine zum anderen entwickeln, hat man doch irgendwie Spaß. Aber ich muss auch sagen, die richtige Musik ist auch entscheidend, weil wenn ich unterwegs bin, beim Feiern jetzt oder zum Viben auch einfach, und ich bin mit den richtigen Leuten unterwegs, ja, und wir trinken auch was, ja, aber dann läuft nicht die richtige Musik, ne, dann kommt das auch nicht wirklich auf. Also ich weiß nicht, ob das die richtige Musik ist hier für euch, aber für mich auf jeden Fall, das ist Breathe.

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2: Ashaki, DJ Snake Worship. Hier in Cosmo 20 nach 1. Und durchs Rugby-Spielen ist Alex Popham jetzt einfach dement. Richtig krass, 14 Jahre war er Profispieler und bei den Tackles, wo die Spieler ja wirklich umgeschmissen werden, verletzen sie sich teilweise so krass, dass es ebenso enden kann wie bei Alex. Mehr als 1000 Menschen haben sich deshalb mit Alex zusammengeschlossen und klagen jetzt gegen Rugby-Dachverbände. Und Cosmo-Korrespondentin Franziska Hoppen hat Alex getroffen und erzählt uns, welche Veränderungen es jetzt im Rugby-Sport gibt.
3: Alex Popham hat sich einen Raum voller Erinnerungen geschaffen. Medaillen hängen an den Wänden, Trikots, Fotos von berühmten Persönlichkeiten, die er getroffen hat, Nelson Mandela oder Prinz William. 14 Jahre lang hat Popham professionell Rugby gespielt, sogar für die walisische Nationalmannschaft. Doch erinnern kann er sich daran nicht mehr. Es ist traurig. Ich wünschte, ich wüsste noch, wie das Gefühl war, auf den Rasen zu laufen, das Feiern in den Umkleiden nach den großen Spielen. Aber da ist nichts. 2019 begann es mit Vergesslichkeit. Dann fand der Waliser nach einer Radtour, die er schon zigmal gefahren war, nicht mehr nach Hause. Ich brach in Tränen aus und rief dann Ärzte an. Es folgten 9 Monate lang Tests. Dann sagte der Neurologe, setzen Sie sich, ich habe keine guten Neuigkeiten. Mit nur 40 Jahren hatte Alex einsetzende Demenz. Ärzte schätzen, dass sein Gehirn durch Training und Spiele in den 90ern und 2000ern rund 100.000 Mikroerschütterungen ausgesetzt war. Davon hatte Alex noch nie gehört. Nach einer Kopfverletzung hat man damals gefragt, ist dir schlecht? Wenn nicht, hast du Schnupfsalz bekommen, kaltes Wasser und hast weitergemacht. Du bist nicht geschützt worden. Heute ist Popham einer von insgesamt 1200 ehemaligen Rugby-Spielern, die rechtlich gegen die Dachverbände vorgehen. Sie werfen ihnen vor, von den Gefahren gewusst, Spieler aber nicht ausreichend geschützt zu haben. Zahlreiche von ihnen haben neurologische Erkrankungen. Trotzdem habe sich in den letzten Jahren viel getan, meint Spieler Matthew Dyer. Schutz steht gerade ganz oben auf der Agenda. Wenn jemand verletzt wird, stellt der Verein sicher, dass er auch ordentlich versorgt wird. Im Training wird das Tackeln mit Dummies geübt, um Kontakt zu vermeiden. Für Kopfverletzungen gäbe es heute ein strengeres Protokoll, sagt Physiotherapeutin Imogen Eales. Wenn wir eine Gehirnerschütterung vermuten, wird der Spieler sofort vom Feld genommen und darf nur schrittweise zurückkehren. An der Universität South Wales jedoch betrachtet Professor Damien Bailey Rugby noch immer kritisch. Er erforscht die Gehirnfunktionen von Spielern und kommt zu dem Schluss:
4: Any contact is damaging.
3: Jeder Aufprall ist potenziell schädlich für das Gehirn. Wir entschlüsseln nach und nach die Mechanismen und sammeln dafür immer mehr Belege. Für den Kopf seien also nicht nur die großen Aufpralle gefährlich, eben auch die Mikroerschütterungen. Professor Bailey mahnt:
4: We need to limit contact.
3: Wir müssen den Kontakt beim Spiel weiter einschränken. Das braucht eine komplette Umstellung unserer Spielweise. Darauf hofft auch Alex Popham. Er hat die Charity Head for Change gegründet, die unter anderem über die Gefahren von Kopfverletzungen aufklärt, vor allem um die jüngere Generation zu schützen. 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

0: Heute Abend entscheidet sich, wer gewinnt den Eurovision Song Contest 2026 in Wien. Wird es Deutschland sein mit Sarah Engel? I'm on fire, fire. Das ist eine gute Frage. Ich weiß es nicht. 15 Länder singen gegeneinander an und Mars Bad Movies Jan ist für uns vor Ort. Deswegen nimm uns mal gerne mit. Wie ist es da gerade vor Ort? Ist wild Party oder was?
1: Ja, also die ganze Woche ist hier eigentlich schon Party. Es gibt hier so ein Eurovillage, nennt sich das, wo die ganzen Fans hingehen können, aber auch einfach Eurovision Interessierte. Und da geht's immer voll ab. Aber in der ganzen Stadt, du kannst eigentlich dem Song Contest nicht entkommen, wenn du hier bist. Ich war gestern natürlich auch auf so einem ESC-Party-Boot. Das war eigentlich auch ganz lustig.
0: Geil, aber du hast gerade schon gesagt, du sitzt drin, deswegen ist es bei dir auch ein bisschen ruhiger, es regnet.
1: Ja, hier ist echt schlechtes Wetter. Ein Tag mal total Sonnenschein, ein Tag Regen, so wie heute zum Beispiel. Aber ja, gehört irgendwie dazu. Man hat trotzdem gute Zeit.
0: Okay, Party ist trotzdem am Start. Aber neben Party ist natürlich auch Aufregung, vor allem auch im Vorhinein gewesen, wegen der Teilnahme von Israel. Wie zeigt sich das jetzt vor Ort?
1: Ja, schon ziemlich. Also ich verfolge selber den Song Contest jetzt seit 20 Jahren, war schon 9-mal vor Ort und ich habe so eine, ich sag mal, gedrückte Stimmung nicht bislang so erlebt. Ich habe mit total vielen Fans hier gesprochen, die irgendwie sehr uneinig sind mit der ganzen Sache. Zum Beispiel mit Daniel habe ich gesprochen, der kommt aus Uruguay und der hat das Ganze so beschrieben.
2: Man kann nicht ganz das alles ganz genießen, weil man genau weiß, es passieren Sachen im Hintergrund, die halt nicht passieren sollten oder die hier keine Bühne haben sollten. Ich bin trotzdem da, ich lasse mir nicht vermiesen, aber ich bin halt nicht zu 100% irgendwie mit dem ganzen Herzen da.
1: Ja, das haben eigentlich alle gesagt. Also sie haben gesagt, wenn ich schon hier bin und das nicht boykottiere, dann versuche ich irgendwie trotzdem irgendwie eine gute Zeit zu haben. Aber man merkt eben, die Hotels sind nicht komplett ausgelastet, die Shows waren nicht komplett ausverkauft. Das habe ich auch selber noch nie so erlebt. Also es ist irgendwie schon anders und super viel Polizei, krasse Kontrollen. Man darf nirgendwo irgendwelche Taschen mitnehmen. Ich hatte selber gestern, dass es ewig gedauert hat, bis ich überhaupt ins Eurovillage kam. Also es ist schon einiges anders deswegen.
0: Okay, und ich habe gesehen, es sind auch Demos angekündigt, ne, vor Ort?
1: Ja, genau. Also jetzt gleich ab 2 Uhr ist eine mit 3000 Teilnehmenden angemeldet. Das ist so die größte diese Woche. Was? Ich muss dazu sagen, ich habe vor 2 Jahren, als ich in Malmö war, waren die Demos wesentlich größer. Also das ist jetzt ja viel kleiner. Ich bin auch gleich gespannt, wie viele da sein werden, weil, ne, wie gesagt, es regnet. Es könnte dazu führen, dass vielleicht welche nicht kommen. Schauen wir mal, wie das wird. Das wollen wir auf jeden Fall auch begleiten.
0: Und neben der politischen Debatte geht es natürlich aber auch um die Musik und das Verbindende. Deswegen, was glaubst du, wer hat denn gute Chancen? Was glaubst du, wie schätzt du Sarahs Chancen auch ein?
1: Ja, Sarahs Chancen sind nicht so hoch. Also sie hat leider Pech, dass sie als Zweite auftreten wird. Und da hat bislang noch niemand beim Song Contest gewonnen als Zweites, wenn man als Letztes aufgetreten ist. Plus natürlich die Buchmacher, die sagen irgendwie, sie wird Platz 23 von 25. Ich muss sagen, ich bekomme hier eine ganz andere Stimmung mit. Also total viele Fans, die irgendwie immer, wenn der Song kommt, im Club oder irgendwo total abgehen. Und auch auf Social Media. Also wenn man sich darauf, sag ich mal, verlässt, würde man sagen, so Mittelfeld.
0: Okay.
1: Top-Favorit gerade ist tatsächlich Finnland, jetzt seit Wochen mit diesem Song hier.
0: Oha.
1: Ja, also richtig.
0: Geht ja richtig ab.
1: Ja,
0: das werden wir sehen auf jeden Fall, wer dann heute Abend gewinnen wird. 21 Uhr geht's los, du bist mit am Start und das Ganze könnt ihr natürlich auch live verfolgen im Ersten.

0: 10 vor 2, Cosmo hört ihr, Francine für euch am Start, hello. Und Berlin wird zur einzigen Bühne momentan, denn das Poesiefestival findet gerade statt. Und heute könnt ihr eine krasse Doku sehen, nämlich Come See Me in the Good Light.
1: This is the beginning of a nightmare, I thought. 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Because my story is one about happiness. Being easier to find. 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
0: Ja, es geht um Andrea und Megan und der unheilbaren Krebsdiagnose. Und es klingt total traurig, ist es auch, aber der Film ist voll von Humor und es geht auch viel um das Glücklichsein. Und das habt ihr gerade schon in den Trailer gehört, hat sie das gesagt, it's about being happy. Also super spannend, auch die Perspektive. Und das Ganze könnt ihr sehen in der Kulturbrauerei in Berlin. Es geht um 19.30 Uhr los und das Thema Trauer, Mythen und vor allem aber alte Literaturregeln aufzubrechen. Das ist das Jahr, dieses Motto vom Poesiefestival in Berlin. Und das Ganze geht bis zum 14. Juni. Und das bedeutet, überall in Berlin gibt es Lesungen, Filmscreenings, Spaziergänge und Talks. Also zum Beispiel im Museum für Naturkunde, in Palais Popular oder auch in kleinen Locations. Also falls ihr Bock habt, da ist ganz schön viel los in Berlin. Und alle Infos dazu findet ihr auf poesiefestival.org.

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1: 14 Uhr, wir sind Katharina Niesen
2: und Sandra Wahle. Wir gucken zuerst nach Österreich, wo heute zehntausende Leute sind, um den ESC zu feiern. Gerade finden in Wien die letzten Proben statt. Der eigentliche Wettbewerb geht dann heute Abend los.
1: Im Vorfeld wird ja immer schon viel Wirbel drum gemacht, wer gewinnen könnte. In diesem Jahr gelten unter anderem Finnland und Griechenland als Favoriten. Wer den deutschen Beitrag sehen will, muss nicht so lange warten. Sarah Engels hat Startnummer 2.
2: Rund um den ESC gibt es aber auch wieder Proteste. Auslöser dafür ist, dass Israel weiter teilnehmen darf. Rund 3000 Leute wollen heute durch die Wiener Innenstadt ziehen. Einige Länder wie die Niederlande und Spanien haben ihre Teilnahme aus dem gleichen Grund abgesagt.
1: Viele Fans wollen den ESC wie immer feiern, sagt Reporterin Annette Lack.
3: Insgesamt hat man wirklich das Gefühl, an allen Orten in der Stadt wird hier gefeiert. Also im Großen und Ganzen muss man sagen, das ist hier sehr gut organisiert und bisher auch absolut friedlich und fröhlich über die Bühne gegangen.
1: Allein in der Fanzone in Wien werden heute 30.000 Leute erwartet. Für die Halle, wo der ESC stattfindet, gelten strenge Sicherheitsregeln.
2: Hunderte Leichen von Soldaten sind zurück in der Ukraine. Das Land sagt, die Überreste von 528 Gefallenen sind in Kiew übergeben worden.
1: Russland hat das noch nicht bestätigt, aber angekündigt, dass Leichen zurück sollen. Gestern hatte auch ein ausgehandelter Gefangenenaustausch angefangen. Seit über 4 Jahren greift Russland die Ukraine als ganzes Land jetzt an.
2: Für Rosalía gibt's eine Auszeichnung von der Kirche. Die spanische Bischofskonferenz zeichnet die Sängerin aus für religiöse Gefühle in ihrer Musik und dafür, dass sie unter anderem Sehnsucht, Glauben, Schmerz und weibliche Stärke zum Ausdruck bringt.
1: Die Kirchenchefs in Spanien vergeben jedes Jahr ihre Preise für soziale Kommunikation. Beim Fußball laufen in der 3. Liga die Spiele. Für Essen und Duisburg geht es um den Aufstieg in die 2. Bundesliga. In der Tabelle stehen die Duisburger ein bisschen besser da, was den Fans vorm Spiel Hoffnung gemacht hat.
4: Egal wie die Saison ausgeht, es ist egal, es ist fantastisch.
5: Schon als MSV-Fan schon nicht einfach im Moment, seine Emotionen im Griff zu halten, aber es nimmt zu.
2: Favorit auf den direkten Aufstieg in Liga 2 ist allerdings Cottbus. Gerade steht so, MSV Duisburg gegen Viktoria Köln 0-0 und bei Ulm gegen Essen steht es 1-1.
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6: In Bremen haben wir aktuell 14 Grad, Sonne, Wolken und Regen wechseln sich ab. Maximaltemperaturen von 19 Grad. In Berlin haben wir aktuell 16 Grad, Sonne und Wolken wechseln sich ab. Voraussichtlich kein Regen mehr. Und das Wetter in NRW heute ist auch sehr durchmischt, maximal 15 Grad und auch da Sonne, Regen und Wolken.
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6: Hello, hello. Und Sommersprossen sind ja gerade total in. Alle malen sich die auf und so weiter. Und ich habe Sommersprossen. Und ich schminke mich aber auch mit einer getönten Tagescreme. Überschminke also meine Sommersprossen, sodass man sie dann nur noch wenig sieht. Und dann male ich sie mir danach nochmal mit einem braunen Kajalstift auf. Also ich überschminke meine Sommersprossen, um sie mir dann wieder aufzumalen. Total dumm. Ich weiß, aber what should I do?

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in Cosmo. Und ich bin nicht in einem dunklen Studio mit muffigem Teppich. Nein, ich bin auf einem Partyboot in Bodrum. Und dieser Track läuft. Oh my God, Leute, wo ist mein Cosmopolitan? Wer bringt mir jetzt mein Cosmopolitan? Ich liebe alles daran. Palm Monkey, Rusty and the Palm Trees. Danke für diesen Sommerbanger. Afro House wirklich auf die Eins. Letzten Sommer war es ja schon mega angesagt. Hatte ich schon das Gefühl, so okay, es kriegt noch mehr Mainstream Stage. Aber auch diesen Sommer mit Ansage werden wir alle dazu abgeben. Und ich fliege tatsächlich auch nach Bodrum diesen Sommer mit Freunden und mit Ansage. Ich manifestiere, dass ich werde diesen Song live hören mit einem Cosmopolitan in meiner Hand. So, und das ist jetzt hier Afghazi Palm Monkeys. Yeah.

0: Und jetzt mal Real Talk. Seid ihr eigentlich Team 8 Stunden Bildschirmzeit oder Team ich lege das Handy bewusst weg und mache jetzt Kreuzworträtsel? Also ich bin ehrlich, ist schwierig bei mir. Ich habe schon sehr hohe Bildschirmzeit. Aber gerade entscheiden sich ganz viele Menschen ganz bewusst gegen diese hohe Bildschirmzeit unter dem Hashtag Quitting Social Media. Maike Party aus dem Cosmo-Team. Warum machen das gerade so viele?
1: Uns ist ja schon allen bewusst, dass Social Media jetzt nicht so gut für die mentale Gesundheit ist. Mhm. Und da gibt es jetzt eben den Trend gegen, indem man neue Routinen gegen Doomscrolling in seinen Alltag integriert. Das sieht dann so aus, dass man sich einige Stunden pro Tag bewusst handyfrei nimmt oder sich vielleicht auch eine Analog-Bag packt mit Dingen, mit denen man sich beschäftigen kann, damit das Handy in der Tasche bleibt.
0: Das ist schon echt schlimm, ne, dass wir so weit sind, dass wir irgendwie uns eine Analog-Bag packen. Aber warum genau jetzt?
1: Ja, das ist gar nicht so einfach. Dazu gibt es einige Theorien. Aber kurz gesagt ist es so, dass Social Media immer weniger Social wird und immer mehr Media. Früher war zum Beispiel Instagram ja dafür da, Freunden zu folgen, Bildern zu liken, zu kommentieren und irgendwie Kontakt zu halten. Mittlerweile hat sich das aber verändert. Es wird vor allem Content konsumiert von Creatorinnen und es ist viel mehr so Entertainment geworden. Dazu ist es auch so, dass das Follow immer unwichtiger wird und dafür eben die For You-Page umso relevanter. Also es wird alles ein bisschen weniger individuell und Social Media wird mehr zu so einem Konsumgut. Der Punkt dabei ist dann halt auch, dass es eher passiv als aktiv wird. Man hat eher so ein Gefühl der Zeitverschwendung und das ist für viele halt auch ein Grund, ihren Social-Media-Konsum zu hinterfragen.
0: Total, das ist ja auch schnelles Dopamin, dem man so hinterherjagt, aber das wird natürlich den Medienunternehmen nicht schmecken, wenn die merken so, okay, Leute versuchen da irgendwie Social Detox zu machen. Gibt es da so Gegenmaßnahmen?
1: Ja und nein, hat sich ja nicht zufällig so entwickelt. Es gibt ja schon das Ziel, den User möglichst lange auf der Plattform zu halten und möglichst viel Werbung auszuspielen. Es gibt aber auch Neuheiten, um Social Media wieder individueller zu gestalten. Zum Beispiel die kostenpflichtigen Abos auf Instagram. Dadurch kann man sich exklusiveren Content kaufen und vielleicht das Gefühl, die Dinge wieder mehr in der Hand zu haben. Aber ob das wirklich wirkt, weiß ich auch nicht. 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

0: Ihr Süßen, 14:30 haben wir es. Ich wünsche euch einen schönen Samstag. Und wenn ich das schon höre, ne?
1: Boah.
0: Nee, hör auf. Da läuft's mir kalt den Rücken runter. Ich bin nämlich überhaupt keine Krimi-Maus, keine Horror-Maus. Ich kann damit nichts anfangen. Ich krieg dann Albträume, das ist gar nichts für mich. Und der True-Crime-Markt ist aber übertrieben groß. Also so viele Menschen hören sich das an, verfolgen das, gucken das. Ich kann's gar nicht nachvollziehen. Aber warum dieser Trend so groß ist, darüber sprechen wir gleich hier in Cosmo.

0: Rosalia, hier in Cosmo. Und ich habe es gerade schon erzählt, ich bin ein absoluter Schisshase, deswegen ist True Crime gar nichts für mich. Aber es ist ja momentan total im Hype. Serie, Film oder Podcast, alles ist voll damit. Und in Köln gibt es gerade eine ganze Ausstellung auch dazu. Und Cosmo-Reporterin Amy Zayed hat die Ausstellung Serienkiller für uns besucht. Deswegen erzähl mal, Amy, was glaubst du, woher kommt dieser Hype für True Crime?
1: Ja, ich habe mir die Frage selbst gestellt und alle Experten, die ich gefragt habe, haben gesagt, der Hype ist ungefähr so alt wie das Verbrechen selbst. Diese Podcasts etc. sind einfach nur nochmal eine Möglichkeit, näher dran zu sein oder zumindest die Vorstellung zu haben, näher dran zu sein. Nicole Bögelein arbeitet am Institut für Kriminologie in Köln und sie beschäftigt sich unter anderem damit, wie Gesellschaft auf Verbrechen reagiert. Und sie hat mir das folgendermaßen erklärt.
2: Weil man halt auch relativ günstig an die Sachen rankommt. Man hat vorher schon unterschiedliche Artikel und unterschiedliche Materialien aus älteren Jahren zusammen, muss die nur noch mal sichten, vielleicht ein paar Interviews mit KollegInnen führen und schon hat man was noch mal aufbereitet. Und das ist eben Fluch und Segen. Also Segen insofern, als es durchaus finanziell ganz lukrativ ist, aber eben auch ein Fluch, weil man da teilweise über Dinge, die aus ethischer Sicht zu fragen wären, hinweggeht.
0: Okay, super spannend, dass sie sagt, aus ethischen Gründen oder ethische Punkte, die man da übergeht. Was meint sie damit genau?
1: Ja, es werden ja wirklich tatsächlich bei diesen Taten Menschen wirklich verletzt oder getötet. Und die werden traumatisiert und wollen nicht unbedingt das Objekt von einer voyeuristischen Show sein. Und das ist auch einer der Gründe, warum Nicole Bögelein diese Art von True-Crime-Ausstellung nicht so gut findet. Aber es gibt noch einen anderen Grund, sagt sie.
2: Zweiter Aspekt, Ikonisierung. Das führt aber immer dazu, dass wir alle, wenn Sie jetzt mal selber nachdenken, Sie können wahrscheinlich relativ schnell 3, 4, 5 Namen von SerienmörderInnen nennen. Können Sie Namen von Menschen nennen, die dadurch ihr Leben verloren haben? Vermutlich nicht. Und das ist ein Problem. Man komplett das Ganze entmenschlicht und man eben die andere Seite, die ja zwingend dazugehört, nämlich die von Leid, von Verlust, komplett übersieht.
0: Total. Und das kritisieren auch Opferverbände wie der Weiße Ring. Helfen kann da wirklich nur die richtige Aufklärung, sagt Nicole Bögelein. Und die hat selber einen Podcast gestartet, der heißt True Criminology. Und da geht sie Kriminalität wirklich wissenschaftlich an. 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

0: Ich find's bei mir selber richtig schlimm. Und zwar, wenn ich eine Serie gucke oder so, bin ich zwischendurch am Handy und gucke dann irgendwie parallel, was macht denn die Schauspielerin sonst noch so? Hat die eigentlich Instagram? Wo gibt's die Sonnenbrille eigentlich, die er trägt? Und manchmal schreibe ich dann irgendwie parallel auch noch mit Leuten, weil ich dann irgendwelche Nachrichten reinbekomme. Und so richtig Konzentration nur für die Serie bleibt da eigentlich fast kaum noch übrig. Und das kennt ihr auch.
1: Durchs Handy und durch TikTok und Social Media hat sich ein bisschen also ergeben, dass ich mich nicht so doll konzentrieren kann über Filme für eine längere Zeit. Deswegen ja, auf jeden Fall nehme ich manchmal mein Handy in die Hand und schaue mir kurz drauf.
2: Also ich gucke richtig oft Serien so beim Fertigmachen, wenn ich gerade mich ein bisschen ablenken will irgendwie. Und ich gucke auch echt öfter mal aufs Handy, wenn ich eine Serie gucke, auch wenn es irgendwie nur kurz so eine Nachricht beantworten ist. Und dann muss ich aber ganz oft so zurückspulen, weil ich halt so viel verpasst habe. Ja, deswegen gucke ich ganz oft auch Serien, die jetzt nicht so, also wo man nicht unbedingt den Plot mitkriegen muss, weil es eher so als Ablenkung, so als Hintergrundgedudel ist.
3: Ich glaube ich auch. Also ich finde, eine ganze Serie zu schauen, ist halt auch schon schwierig, meine Aufmerksamkeitsspanne. Also da schaue ich auf jeden Fall öfter aufs Handy und kann auch auf jeden Fall auch nicht so viele Folgen so hintereinander schauen, sondern braucht halt auch immer eine Pause.
0: Boah, Leute, das geht gar nicht. Also wie gesagt, ich bin ja auch eine davon, aber wenn man das nochmal so hört, wie ihr das auch bestätigt, so dass einem das schwerfällt, eine Serie zu gucken, das ist schon echt Katastrophe. Aber er kriegt das schon hin.
4: Wenn ich was gucke, gucke ich das auch als primäre Sache konzentriert, weil ich will ja auch wissen, was abgeht, was passiert. Und wenn ich was anderes mache, dann kann ich es mir auch gleich sparen, was zu gucken.
0: Überlegt mal, was für eine Generation wir sind, dass wir so uns gegenseitig loben, weil sich jemand konzentrieren kann auf eine Serie, die läuft. Leute, wir müssen echt mal aufpassen mit unserem Handykonsum.
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1: 3 Uhr ist es, ich bin Katharina Niesen. In NRW soll es bald strengere Regeln geben fürs Radfahren im Wald. Das hat ein Regierungssprecher bestätigt. Es wird an einem Gesetz gearbeitet, wie man die Natur da besser schützen kann. Mehr von Sandra Wahle.
2: Es geht um die Frage, wer im Wald wie unterwegs sein darf. Im Moment ist das Ganze noch ein Entwurf und drin steht grundsätzlich erstmal, Radfahren wird im Wald weiter erlaubt bleiben. Es könnte aber eine wesentliche Änderung geben, nämlich, dass das Fahren nur noch auf Trails erlaubt ist, auf denen Waldbesitzer und die Behörden das erlauben, und auf Fahrwegen. Bisher steht im Gesetz was von festen Wegen. Das heißt, dass Mountainbikes zum Beispiel keine schmaleren Wege mehr befahren dürften. Ein Mountainbike-Verband bezeichnet das als deutliche Einschränkung.
1: An mehreren Stellen in NRW sind zuletzt illegale Strecken entstanden, zum Beispiel in Hüngse. Da wurde in einem Wald der Boden aufgegraben. Ähnlich ist das auch schon in Kleve und Bonn passiert. Auf einer Kirmes in Köln sind 2 Polizisten verletzt worden. Es gab wohl Streit zwischen 2 Gruppen. Die Polizisten sollten schlichten, haben Platzverweise ausgesprochen und wurden dann geschlagen, sodass sie ins Krankenhaus mussten. Mit weiteren Einsatzkräften und auch einem Polizeihubschrauber hat sich die Situation dann beruhigt. In ein paar Stunden läuft eine der größten Shows der Welt, der Eurovision Song Contest in Wien. Diesmal sind wohl weniger Fans gekommen als die letzten Jahre. Einige Länder boykottieren die Show ja ganz wegen der Teilnahme Israels. Felix aus Essen dagegen ist nach Wien gefahren.
3: Ich denke, es ist sehr zeitgemäß und es ist auch sehr wichtig, dass es weitergeführt wird, weil am Ende des Tages bringt es auch nichts, wenn wir das jetzt beenden, nur weil Konflikte in der Welt stattfinden. Also ich denke, dass es allen ein bisschen besser täte, wenn sie sozusagen die Gemeinschaft ein bisschen mehr schätzen würden.
1: Für Deutschland tritt Sarah Engels beim ESC an. Sie singt heute Abend schon als 2. Mit Tieren im Meer kennen wir uns ja seit den letzten Wochen irgendwie ganz gut aus. Die, um die es jetzt geht, sind aber ziemlich viel kleiner als ein Buckelwal. Es geht um Katzenhai-Jungtiere. 30 Zentimeter sind die ungefähr lang. Vor der Insel Borkum sind 8 davon ausgewildert worden, damit es bald wieder mehr in der Nordsee gibt. Und dann gucken wir beim Fußball noch schnell auf die spannenden Spiele in Sachen Aufstieg in der 3. Liga. Da steht's bei Saarbrücken Rostock 2:2, bei Regensburg Cottbus 0:1, Duisburg gegen Viktoria Köln 0:1 und Ulm gegen Essen 2:2.
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4: In Bremen haben wir aktuell 15 Grad, Sonne und Wolken und Regen wechseln sich ab. Maximaltemperaturen von 19 Grad. In Berlin haben wir aktuell 15 Grad und Wolken wechseln sich ab, aber mit der Sonne, aber wahrscheinlich kein Regen mehr. Und in NRW ist es auch sehr durchmischt heute, maximal 15 Grad und auch da ist Sonne, Regen und Wolken mit am Start.
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4: Ich habe gerade Mitleidsmilch bekommen. Ich habe nämlich richtig räudigen, löslichen Kaffee mitgebracht. Auch so den billigsten vom billigsten. Hab den dann mit Kaffeeweißer aufgegossen, ne? Dann einfach mit heißem Wasser drauf. Und meine Kollegin Tanja hat das gesehen. Sie so, oh Gott, das kann man sich ja nicht mit ansehen. Hat mir richtige Milch gebracht. Und jetzt trinke ich löslichen Kaffee mit Kaffeeweißer. Der war nämlich schon da drin. Und echter Milch. Ich probiere es einmal. Da. Doch, ist lecker. Herrlich. Danke. Grüße gehen raus an Tanja.

0: Du vielleicht, ich auf jeden Fall und wahrscheinlich auch dein Nachbar. Rund 30% der Menschen in Deutschland haben inzwischen einen Migrationshintergrund. Und trotzdem gibt's noch so viele Debatten über Integration. Und darüber möchte ich jetzt sprechen mit Musa Deli. Er ist Sozialpsychologe, leitet ein Gesundheitszentrum für Migranten in Köln und hat das Buch Unsichtbare Mauern geschrieben über die Frage, warum Integration in Deutschland oft scheitert. Deswegen hallo, hallo, wie schön, dass du da bist.
1: Hallo, ich grüße dich.
0: Hallo. Ja, du lebst seit über 40 Jahren in Deutschland, bist hier geboren. Fühlst du dich heute wirklich zugehörig und kannst du diese Frage überhaupt noch hören?
1: Ja, ich fühle mich zugehörig, aber nicht immer selbstverständlich zugehörig, leider. Und genau da darin liegt auch das Problem. Ich bin zwar hier geboren, hier aufgewachsen, ich arbeite hier, zahle Steuern, engagiere mich, schreibe über dieses Land. Und trotzdem steht bei Menschen wie mir oft noch eine unausgesprochenes Fragezeichen dahinter. Und die Frage nervt mich nicht, aber sie zeigt etwas, sondern Zugehörigkeit wird Menschen mit Migrationsgeschichte oft nicht einfach gegeben, sondern immer wieder geprüft. Und ich wünsche mir, dass wir irgendwann nicht mehr fragen, gehörst du dazu, sondern wie gestalten wir dieses Land gemeinsam? Und Zugehörigkeit darf keine Dauerbewerbungsgespräch sein.
0: Total. Deswegen auch die Frage, weil ich das auch aus meinem Umfeld kenne, wenn jemand fragt, so, oh, wo kommst du denn her? Oder wow, du kannst aber gut Deutsch sprechen. Was löst das in dir aus und wie gehst du vielleicht auch mit solchen Situationen dann im Alltag um?
1: Ja, der Mensch fühlt sich immer so, wie der definiert wird. Es ist tatsächlich so, dass mir viele Menschen sagen, im Ausland, wenn ich gefragt werde, wo ich herkomme, sage ich immer, ich bin Deutscher. Mhm. Aber nur in Deutschland kann ich diese Frage so nicht beantworten. Und weil Zugehörigkeit muss leider immer wieder verhandelt werden. Und das ist genau unser Problem.
0: Mhm. Wie kann denn, meinst du, echte Zugehörigkeit entstehen für Migrantinnen und Migranten?
1: Also echte Zugehörigkeit entsteht nicht durch Appelle, sondern durch Erfahrung und Menschen müssen spüren, meine Herkunft ist kein Makel, mein Name ist kein Risiko, meine Mehrsprachigkeit ist keine Störung, sondern eine Ressource und Integration scheitert oft, weil wir sie als Einbahnstraße denken und die einen sollen sich anpassen und die anderen bleiben unverändert, aber eine Einwanderungsgesellschaft verändert alle und Zugehörigkeit entsteht letztendlich dort, wo Menschen mitentscheiden, sichtbar sind, faire Chancen bekommen und nicht ständig sich beweisen müssen, dass sie gut integriert sind.
0: Ja, total. Super spannend und super wichtig. Darum geht's auch in dem Buch von Musa Deli, Die unsichtbaren Mauern. Und darüber wollen wir gleich noch weitersprechen. Also bleibt gerne dran.

0: Muevelo ist es hier in Cosmo und viele, die einen Migra-Background haben, wissen vielleicht, was gemeint ist, wenn von unsichtbaren Mauern in der Gesellschaft für sie gesprochen wird. Und genau um diese unsichtbaren Mauern geht es auch in dem Buch von Musa Deli, was genau so heißt. Er ist Sozialpsychologe und Leiter des Gesundheitszentrums für Migrantinnen und Migranten in Köln. Deswegen hallo nochmal, wir haben ja gerade schon darüber gesprochen. Erzähl uns gerne nochmal genau, was meinst du denn mit diesen unsichtbaren Mauern?
1: Ja, unsichtbare Mauern. Es geht um Barrieren, die man nicht sofort sieht, die aber im Alltag stark wirken. Ja, das können Erwartungen, Zuschreibungen, stillen Anpassungsdruck und institutionelle Hürden sein. Und viele Menschen gehören zwar formal dazu, erleben aber trotzdem, dass ihre Zugehörigkeit nicht ganz selbstverständlich ist. Und genau diese unsichtbaren Mauern stehen im Zentrum des Buches.
0: Ja, sowas wie zum Beispiel auch, woher kommst du, ne? Ist ja auch so eine Frage, die direkt ein, du bist jemand anders und ich bin wirklich Deutscher. Das ist ja vielleicht auch so eine unsichtbare Mauer der Zugehörigkeit. Und wichtig, hast du ja auch gerade schon angesprochen, ist Repräsentanz. Wie sieht es denn da gerade aus in Behörden und Institutionen?
1: Nein, die sind leider nicht ausreichend vertreten und vor allem nicht dort, wo wirklich entschieden wird. Und wir sehen heute mehr Menschen mit Migrationsgeschichte in der Politik, Medien oder Verwaltung, aber oft bleibt es leider symbolisch und man zeigt Vielfalt, aber teilt Macht nicht wirklich. Und Repräsentation bedeutet nicht, da sitzt jemand mit Migrationshintergrund, migrantischem Namen im Raum. Repräsentation bedeutet, diese Person hat Einfluss, Budget, Entscheidungsmacht und wird nicht nur dann gefragt, wenn es um Migration geht. Und Vielfalt in Gruppenfotos reicht einfach nicht. Mhm. Vielfalt muss an die Entscheidungstische.
0: Was muss denn passieren, damit eben vielleicht auch eine schnellere, bessere Integration stattfinden kann, die ja auch Repräsentanz dann auch vielleicht auch bedingt?
1: Also wir brauchen auf jeden Fall weniger Symboldebatten und mehr praktische Gerechtigkeit. Ja, das kann frühkindliche Sprachförderung, bessere Schulen, schnellere Behörden, weniger Diskriminierung bei Wohnung und Arbeit und mehr Vertrauen in migrantischen Familien und ganz klare Teilhabewege, echte Teilhabe. Und wir müssen auch aufhören, Integration erst dann zu diskutieren, wenn etwas schiefläuft. Wir reden viel über Clankriminalität und Parallelgesellschaften, aber zu wenig über Unternehmer, Pflegekräfte, Lehrerinnen, Ärztinnen, Handwerker, Studierende und junge Menschen, die dieses Land längst mittragen. Und Integration gelingt nicht durch Misstrauen, sondern durch faire Strukturen.
0: Ja, total wichtig und total wichtige Gedanken. Und wer darüber mehr lesen möchte und tiefer einsteigen möchte, der kann das in dem Buch Unsichtbare Mauern von Musa Deli. Und wir verlosen jetzt auch dieses Buch von Bonifatius Verlag. Das ist dort erschienen und ihr könnt das Exemplar for free bekommen. 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Vielen, vielen Dank, Musa.
1: Ich bedanke mich.

Klingt so ein bisschen wie Butter, würde ich sagen. Ihre Stimme, die ist so weich, so warm, so soft. Klingt am besten eigentlich nach Wochenende, wenn man ein geiles Wochenende haben kann. Ich rede von Georgia Smith. Don't Leave ist das. Ah, so ein schöner Song zum Durchatmen. Ich hoffe, ihr könnt das machen.

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Mag die mich auch? Traue ich mich jetzt, das zu zeigen oder nicht? Boah, heftig, heftig so Nervenanspannung. Und genau darum geht's hier. Two-Sided von Arlo Parks. Und sie hat vor einem Monat ihr neues Album Ambitious Desire gedroppt. Und das handelt auch eben von Sehnsucht und Spannung. Wie halt in diesem Song Two-Sided, den ihr gerade hört. Der spiegelt nämlich genau das, diese Spannung, dieses Knistern zwischen zwei Personen. Und dann aber eben auch die Angst, weil wenn eben noch nicht klar ist, wie beide fühlen, dann hat man natürlich Angst, okay, wenn ich das jetzt zeige, werde ich dann vielleicht abgelehnt? Kann ich den Mut aufbringen, das zu zeigen? Und ich sag mal so, für alle, die gerade in dieser Situation stecken, traut euch, weil ihr werdet es nicht bereuen, glaube ich, eure Gefühle offenbar zu haben, weil ja, vielleicht ne, fühlt die Person nicht so wie du jetzt. Das tut weh, safe, aber stell mal vor, du traust dich nicht und wirst dich dann für den Rest deines Lebens fragen, wie wäre das mit uns wohl ausgegangen? Hätte sie oder er vielleicht auch gesagt, ey, ich fühle genauso. Das ist viel schlimmer, finde ich. Deswegen, das geht raus an alle Verliebten gerade oder die einen Crush haben. Das ist Two-Sided von Arlo Parks.

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1: 16 Uhr, ich bin Katharina Niesen und als erstes Männerfußball. In der dritten Liga ging es ja um den Aufstieg. Cottbus hat es nach Osnabrück direkt geschafft und in Sachen Rot-Weiß Essen oder MSV hören wir mal in die letzten Minuten im Stadion in Duisburg rein.
2: Essen trifft, Ekstase in Ulm, Duisburg braucht ein Tor. Blitztabelle, Essen auf 3, Duisburg braucht einen Treffer. Ist das ein Drama? Pfosten, das gibt's doch gar nicht. Unfassbar.
1: Am Ende ist es dabei geblieben. Essen hat 3-2 gegen Ulm gewonnen, heißt Relegation. Und für Duisburg bleibt durch das 1-1 gegen Viktoria Köln alles, wie es ist. Seit gut einer halben Stunde geht's auch in der ersten Liga drum, wer absteigt. St. Pauli, Wolfsburg und Heidenheim machen das heute unter sich aus. Aktuell steht's da so, Heidenheim Mainz 0-1 und Pauli Wolfsburg 0-0. Die NRW-Landesregierung hat bestätigt, dass strengere Regeln fürs Radfahren im Wald kommen sollen. Demnach soll es auch zum Beispiel mit Mountainbikes nur auf Fahrradwegen und klar gekennzeichneten Strecken erlaubt sein. Dadurch soll der Wald besser geschützt werden. Gestern ist der Gesetzentwurf dazu bekannt geworden. In London ist die Polizei im Großeinsatz mit 4000 Leuten. Zwei Großdemos sind gleichzeitig angesagt. Eine pro-palästinensische und eine rechtsextreme, die sich vor allem gegen die Asylpolitik richtet. Reporterin Mareike Aden sagt, wie viele mitlaufen könnten.
3: Es kursierte hier die Zahl rund 50.000. Es könnten aber tatsächlich mehr werden. Deshalb ist die Nervosität groß, deshalb die Polizei und muslimische Verbände, die haben davor gewarnt, das Londoner Zentrum zu betreten aus Angst vor Übergriffen.
1: Letztes Jahr waren bei so einer Demo mehr als 100.000 Menschen dabei. Es gab auch Ausschreitungen. Und jetzt noch ein ganz anderes Thema. Es geht um das extrem bekannte Spiel GTA 6. Da warten ja viele drauf, dass es rauskommt. Und es gibt Gerüchte. Teilweise wird von einem Vorverkauf statt ab Montag geredet. Teilweise zumindest von einer großen Werbekampagne ab dann.
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4: Bremen hat aktuell 13 Grad, Sonne und Wolken und Regeln wechseln sich ab. In Berlin haben wir auch 15 Grad, Sonne und Wolken wechseln sich ab, voraussichtlich kein Regen. Und in NRW ja, ist wieder alles am Start bei maximal 15 Grad, Sonne, Regen und Wolken.
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4: Und das ist ja crazy, dass wir sogar auch in den Nachrichten über GTA 6 berichten, dass es vielleicht am Montag rauskommt. Ich bin gar nicht in dieser Gaming-Bubble, aber spätestens, wenn man auf Social Media irgendwie unterwegs ist und wenn irgendwelche krassen Dinge passieren und die Kommentarspalten immer voll sind mit und das vor GTA 6 ist ja mittlerweile ein Running Gag geworden und dass das jetzt wirklich kommt, GTA 6 kommt raus, boah, da bin ich ja mal gespannt, du.

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1: Musik. Was ein geiler Banger. Und viele sind ja am Wochenende so.
2: Saufen! Geil! Ich bin geil!
1: Saufen! Ich fühl's nicht so. Also safe, mal was trinken, irgendwie, wenn man unterwegs ist. Party, bisschen beschwipst, dancen, ist cool. Aber ich brauche jetzt nicht unbedingt Alkohol zum Spaß haben. Oder wie sieht's bei euch aus?
3: Dann ist die Party halt einfach schlecht, wenn man Alkohol braucht. Beim Feiern gehen brauche ich nicht unbedingt Alkohol, um Spaß zu haben. Hat man auch keinen Kater am nächsten Tag.
4: Also eigentlich, den meisten Spaß habe ich einfach, wenn ich mit den richtigen Leuten die richtigen Tätigkeiten halt mache. Spielt keine Rolle, ob wir jetzt in einem Club sind oder ob wir draußen sind.
5: Ich gehe nicht so häufig feiern und das letzte Mal Alkohol habe ich getrunken vor 3 Monaten. Und ich habe trotzdem Spaß. Ich glaube, bei mir liegt das einfach daran, dass ich relativ viel Sport mache und gesund sein möchte. Und ich würde es einfach mal ausprobieren. Mit den richtigen Leuten unterwegs zu sein, gute Musik zu hören und eine gute Party auszuwählen.
6: Ich glaube, dass Alkohol nicht den Aspekt ausmachen sollte, der den Spaß hervorruft. Ich denke, dass es durchaus Abende gibt, die durch Alkohol lustiger werden. Aber das sollte nicht ausschlaggebend dafür sein, dass man eine gute Zeit hat.
1: Ja, safe. Mal einen Drink oder so auf jeden Fall nice. Aber es braucht nicht unbedingt Alkohol, sogar beim Raven nicht. Das geht auch alkoholfrei. Ein neuer Club-Trend in Warschau macht's vor. Was genau dahinter steckt, darüber quatschen wir gleich.
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0: Und Bremerhaven ist am Kochen, beziehungsweise am Backen. Da wurde nämlich an der Hochschule eine gesunde Muffin-Backmischung entwickelt. Und zwar von den Studentinnen Lena und Mariana.
1: Also sie ist zum einen proteinreich, stellt eine Ballaststoffquelle dar.
2: Sie überzeugt auch durch ihre Inhaltsstoffe. Wir haben zum Beispiel statt klassischer Schokolade setzen wir eine Schokoladenalternative ein. Choviva, die gibt es so auch schon am Markt. Und das Besondere an der ist eben, dass sie komplett ohne Kakao auskommt. Aber trotzdem so wie Schokolade schmeckt.
0: Okay, interessant. Die beiden studieren Lebensmitteltechnik im Master und haben mit ihrer Backmischung sogar eine Jury überzeugt. Die Mädels haben nämlich mit ihrer Backmischung den 3. Platz von dem Ideenwettbewerb Trophelia erzielt. Also richtige Ansage, richtig cool. Ich frage mich halt nur, wie man auf die Idee kommt, eine vegane, proteinreiche, zuckerarme und ballaststoffreiche Backmischung für Muffins zu machen.
2: Also erstmal war das so, dass wir beide zwei riesen Naschkatzen sind. Das muss man ja sagen. Das heißt, wir hatten schon mal Interesse an einem süßen Produkt. Und dann ist es so, dass wir selber privat auch viel ausprobieren beim Backen. Tatsächlich hatte Lena ein Rezept mit Kidneybohnen, was wir selbst auch schon mal gebacken haben, also Kidneybohnen-Brownies. Und das hat uns sehr gut geschmeckt. Und dann haben wir uns aber gedacht, es hat im Alltag nicht jeder so viel Zeit, frisch zu backen. Und deswegen haben wir gesagt, damit es aber auch für einen Großteil der Menschen zugänglich ist, wollen wir eine Backmischung draus machen. Und wir haben jetzt uns entschieden, dann Ackerbohnenmehl einzusetzen.
0: Oha, Ackerbohnen in Schokomuffins? Weiß ich jetzt nicht, ob das schmeckt. Wonach schmeckt das denn, würdet ihr sagen?
2: Tatsächlich ist das relativ geschmacksneutral, da es auch entbittert ist. Weil sonst wäre es natürlich mit diesem klassischen Bohnengeschmack schwierig, das irgendwie in der süßen Backmischung unterzubringen.
1: Genau. Und wie Mariana gerade schon angesprochen hat, verwenden wir diese Schokoladenersatzalternative Choviva. Und dadurch schmeckt unser Muffin auch einfach schokoladig und süßlich. Also man schmeckt keine Bohne raus.
0: Okay, das klingt ja schon mal gut. Und sie konnten ja scheinbar auch die Jury davon überzeugen. Also muss es ja irgendwie geschmeckt haben. Und der einzige Haken an dieser ganzen Geschichte ist aber, die Backmischung gibt es noch nicht zu kaufen. Also Lena und Mariana wollen jetzt erstmal ihren Master zu Ende machen. Sollen sie auch machen, kann ich auch verstehen. Aber vielleicht gibt es dann bald, wenn sie damit fertig sind, gesunde Muffins als Backmischung straight aus Bremerhaven. Wäre auf jeden Fall nice.

featuring Farruko. Und ich bin auch ein bisschen außer Atem, weil ich hatte gerade kurzes Dance Break, weil Leute, zu diesem Song nicht zu tanzen ist ja wohl Sünde. Also, ich bin auf jeden Fall bereit für den Sommer, für die Sommerpartys. Und ich glaube, nächstes Wochenende soll es richtig geiles Wetter werden, zumindest in Bremen. Ich weiß jetzt gerade nicht, wie es in Berlin und NRW aussieht, aber hoffentlich ähnlich. 26 Grad Sunshine und dann dieser Track, 6 AM. Boah, Leute, das wird geil. 16:30 Uhr haben wir es auf jeden Fall. Ich bin Francine, das ist Know Your Worth.

0: Melodrama. Hier in Cosmo, Benzin für euch am Start. Und unter Raven verstehen ja viele Eskalieren in dunklen Räumen, Drogen, Alkohol, Kater am nächsten Morgen. Aber es geht auch anders. Es gibt tatsächlich ein neues Konzept vom Raven. Und dazu hat Lukas Tomaszewski in Warschau mehr Infos.
1: Eigentlich sind wir zum ersten Mal hier. Ich war einfach total gespannt, wie viele Leute zu solch einer Veranstaltung an einem Sonntagmorgen kommen können. Beim DJ-Kollektiv Nedzielni ist der Name Programm. Niedziela heißt Sonntag. Nedzielni steht für die Sonntäglichen. Zwischen 10 und 14 Uhr laden sie zum gemeinsamen Rave. Im Winter Indoor und ab Mai in Outdoor-Locations. Über einen Holzsteg erreicht man den schwimmenden Hausbootclub Miejsce im Weichselhafen. Statt Türsteher und Kasse gibt es erstmal einen Willkommensdrink aufs Haus. Eis Matcha. Am Pult steht eine junge DJ in Sonnenbrille und schraubt langsam die knarzenden Hausbässe rein. Als der Drop kickt, jault die Menge kurz auf und springt in die Luft. Das Hausboot wackelt. Erster Gedanke, ein typischer Rave. Zweiter Gedanke, nichts hier ist so wirklich typisch, außer der Musik. Genau das gefällt Olla und Anja. Einzigartiger Vibe. Wasser, Sonne, was willst du mehr vom Leben? Ich freue mich auch sehr, dass es immer mehr solche Events ohne Alkohol gibt. Ich denke, die Menschen wollen immer weniger trinken, denn sie konzentrieren sich mehr auf ihre Gesundheit und ihr Training. Ich trinke praktisch gar nichts mehr und ich fühle mich auch viel besser so und funktioniere viel besser. Schon um 11 Uhr ist der Club Miejsce mit über 1000 Ravern prall gefüllt. Am steilen Weichselufer sind lange Holzterrassen als Chillzone angelegt. Unter dem großen Sonnensegel gibt es Snacks. Chia-Salat, Hummus und Oliven. An der Bar Maracuja-Limo und Aperol Zero. Aber das ist nicht der Grund, warum Daniele herkommt. Wir tanzen in der Sonne. So kann ich die Gesichter der Menschen und ihre Bewegungen besser sehen. Hier sehe ich die echten Tänzer. Nachts geht das nicht. Freies Tanzen ist Kunst. Und am Morgen kannst du dich auch battlen. Du lernst die Leute kennen und freundest dich mit ihnen an. Daniele hat die Niedzielna Events vor einem Jahr auf Insta entdeckt und ist seitdem eingefleischter Fan. Der Italiener arbeitet in der IT-Branche.
2: Also because I'm not a student anymore.
1: Ich bin kein Student mehr. Ich habe einen Job in einem Unternehmen. Am Sonntag tanze ich und Montag bis Freitag arbeite ich. In Warschau wird der Rave-Begriff gerade ganz neu definiert. Anstelle von Ecstasy, Kontrollverlust und Kater treten Sonne, Nüchternheit und Matcha.

0: Sind wir mal ehrlich, Geld ist nicht alles, aber ohne ist auch scheiße. Und genau das sagt er auch.
1: Ich mag die Freiheit, die mir das Geld gibt. Geld gibt mir nicht alles, was ich im Leben brauche. Aber immerhin löst Geld 80% der Probleme, die ich lösen muss. Mit den restlichen 20% muss ich mich auseinandersetzen. Denn das Leben ist nicht immer ausgewogen.
0: Das sagt Ashake. Heftiger Künstler aus Nigeria, einer der krassesten Afrobeats-Stimmen gerade. Und hier hört ihr ihn zusammen mit Tiakola. Und Ashakes Album ist jetzt draußen, beziehungsweise sein viertes Album, Money heißt es, und thematisiert genau das, wovon er gerade erzählt hat. Das Geld haben in dieser Welt auf jeden Fall von Vorteil ist, und er wird jetzt Geld haben. Der Typ hatte 2022 seinen Durchbruch, auch international, und füllt seitdem Arenen. Also in 2023 zum Beispiel wurde er mit einem Hubschrauber auf die Bühne gebracht. Also das ist schon eine Ansage. Wenn das nicht Geld schreit, weiß ich auch nicht. Also Geld ist nicht mehr sein Problem. Aber das Gute ist, eine Sache hat sich nicht mit dem Geld verändert, und zwar seine gute Musik. Ich meine, ihr hört's. Das ist Soft Afrobeats und ich liebe alles daran. Deswegen ist sein Album, sein viertes Album Money, jetzt auch unser Album der Woche. Alle Infos dazu findet ihr auch auf kosmoradio.de, und jetzt hören wir komplett rein. Das ist Badman Gangster.

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1: Um 17 Uhr, ich bin Lukas Rosendahl. Einer der größten deutschen Autohersteller könnte bald auch in Sachen Rüstung wichtig werden. Der Chef von Mercedes hat in einem Interview gesagt, dass er dafür offen ist. Mehr dazu von Sandra Wahle.
2: Er sagte, für ihn sei klar, dass Europa mehr für seine Verteidigung tun müsse. Und wenn Mercedes da eine Rolle spielen könnte, wäre das Unternehmen dazu bereit. Er macht aber auch deutlich, der Schritt müsse sich finanziell lohnen. Autos bleiben das Hauptgeschäft. Schon jetzt stellt das Unternehmen Lkw und Geländewagen für Militärzwecke her. Das könnte es bald auch bei Volkswagen geben. Medien berichten über Pläne, dass dort eine israelische Rüstungsfirma einsteigen will.
1: Es sind aber nicht nur die großen Konzerne, die über einen Einstieg in die Rüstungsindustrie nachdenken. Auch immer mehr kleine Firmen überlegen, wie sie profitieren könnten, zum Beispiel aus den Bereichen Software oder Maschinenbau. Jetzt ist endgültig klar, was mit dem gestrandeten Ostseewal passiert ist. Er ist tot. Vor der dänischen Insel Anholt wurde nämlich ein toter Wal angespült. Die Behörden haben jetzt bestätigt, dass das der Wal ist, der auch schon vor der deutschen Küste gestrandet war. An dem Tier wurde nämlich ein passender Tracker gefunden. Rund um die riesige ESC-Show in Wien gibt es heute besonders strenge Sicherheitsregeln. Vor allem wegen Protesten dagegen, dass Israel dabei sein darf, trotz der Gewalt im Nahen Osten. Reporterin Anna Tillack ist in Wien und sagt, dass der ESC dieses Jahr sicher besonders politisch ist, aber alle Acts gefeiert werden.
3: Also insgesamt würde ich sagen, steht hier absolut dieses verbindende Motto der Musik im Vordergrund. Und die Fans, die hier wirklich aus aller Herren Länder gekommen sind, lassen sich tatsächlich weder von der politischen Situation noch von den Protesten noch vom Wetter hier vom Feiern abhalten.
1: 5 Länder treten aus Protest gar nicht beim ESC an. Für Rosalía gibt's eine Auszeichnung von der Kirche. Die spanische Bischofskonferenz zeichnet die Sängerin aus für religiöse Gefühle in ihrer Musik und dafür, dass sie unter anderem Sehnsucht, Glauben, Schmerz und weibliche Stärke zum Ausdruck bringt. Die Kirchenchefs in Spanien vergeben jedes Jahr ihre Preise für soziale Kommunikation. Für die 3 Vereine in der Bundesliga geht es gerade um den Abstieg. St. Pauli, Wolfsburg und Heidenheim machen das gerade unter sich aus. Bei Pauli gegen Wolfsburg steht es gerade 1-2 und bei Heidenheim gegen Mainz 0-2. Vorher ging es in der 3. Liga um Aufstiege. Cottbus und Osnabrück haben es direkt geschafft. Für Rot-Weiß Essen geht es in die Relegation.
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4: Das Wetter ist in Berlin sehr durchmischt. Sonne und Wolken wechseln sich ab. 15 Grad. Mehr passiert da auch eigentlich heute nicht mehr. In Bremen haben wir 12 Grad. Auch da Sonne und Wolken. Gerade jetzt zum Abend hin kann es zwischendurch auch nochmal einen Schauer geben. Und in NRW ist wirklich alles dabei bei maximal 15 Grad. Sonne, Wolken und Regen.
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4: Man sagt ja, Vorfreude ist die schönste Freude. Und ja, heute trifft es auf jeden Fall zu. Ich bin nämlich nachher zum Döneressen verabredet. Und ich habe schon so Hunger, ne? Der Gedanke daran, gleich so einen perfekten Döner zu bekommen. Oh, ich freue mich drauf. Baby,

Neo-Soul-Künstlerin, 27 Jahre alt. Und ich finde wirklich, sie hat so eine soulige, sanfte Stimme. Und dann ist der Track auch noch über das Verlieben, beziehungsweise wie einfach es sein kann, sich zu verlieben. Also diese eine Person, die ist einfach macht, bei der man nicht viel Drama hat, keine große Aufregung, vielleicht auch nicht große Schmetterlinge, sondern einfach dieses Gefühl von Ankommen. Und ich finde das schön, dass sie das nicht nur in ihren Lyrics irgendwie zeigt, verarbeitet, symbolisiert, sondern dass der Sound das auch einfach transportiert. Deswegen hier no Drama, keine Aufregung, einfach Neo-Soul. Das ist so easy to fall in love, Olivia Dean.

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0: Beyoncé, Texas Hold'em. 20 nach 5. Und durchs Rugby-Spielen ist Alex Popham jetzt dement. Richtig krass. 14 Jahre war er Profispieler und bei den Tackles, wo die Spieler ja wirklich umgeschmissen werden, verletzen sich die Spieler teilweise so krass, dass es ebenso enden kann wie bei Alex. Mehr als 1000 Menschen haben sich deshalb mit Alex zusammengeschlossen und klagen jetzt gegen Rugby-Dachverbände. Und Cosmo-Korrespondentin Franziska Hoppen hat Alex getroffen und erzählt uns, welche Veränderungen es jetzt im Rugby-Sport gibt.
1: Alex Popham hat sich einen Raum voller Erinnerungen geschaffen. Medaillen hängen an den Wänden, Trikots, Fotos von berühmten Persönlichkeiten, die er getroffen hat, Nelson Mandela oder Prinz William. 14 Jahre lang hat Popham professionell Rugby gespielt, sogar für die walisische Nationalmannschaft. Doch erinnern kann er sich daran nicht mehr. Es ist traurig. Ich wünschte, ich wüsste noch, wie das Gefühl war, auf den Rasen zu laufen, das Feiern in den Umkleiden nach den großen Spielen. Aber da ist nichts. 2019 begann es mit Vergesslichkeit. Dann fand der Waliser nach einer Radtour, die er schon zigmal gefahren war, nicht mehr nach Hause. Ich brach in Tränen aus und rief dann Ärzte an. Es folgten 9 Monate lang Tests. Dann sagte der Neurologe, setzen Sie sich, ich habe keine guten Neuigkeiten. Mit nur 40 Jahren hatte Alex einsetzende Demenz. Ärzte schätzen, dass sein Gehirn durch Training und Spiele in den 90ern und 2000ern rund 100.000 Mikroerschütterungen ausgesetzt war. Davon hatte Alex noch nie gehört. Nach einer Kopfverletzung hat man damals gefragt, ist dir schlecht? Wenn nicht, hast du Schnupfsalz bekommen, kaltes Wasser und hast weitergemacht. Du bist nicht geschützt worden. Heute ist Popham einer von insgesamt 1200 ehemaligen Rugby-Spielern, die rechtlich gegen die Dachverbände vorgehen. Sie werfen ihnen vor, von den Gefahren gewusst, Spieler aber nicht ausreichend geschützt zu haben. Zahlreiche von ihnen haben neurologische Erkrankungen. Trotzdem habe sich in den letzten Jahren viel getan, mein Spieler Matthew Dyer.
2: It's something that's really, high on everyone's agenda at the moment.
1: Schutz steht gerade ganz oben auf der Agenda. Wenn jemand verletzt wird, stellt der Verein sicher, dass er auch ordentlich versorgt wird.
2: Is looked after correctly.
1: Im Training wird das Tacklen mit Dummies geübt, um Kontakt zu vermeiden. Für Kopfverletzungen gäbe es heute ein strengeres Protokoll, sagt Physiotherapeutin Imogen Eales. Wenn wir eine Gehirnerschütterung vermuten, wird der Spieler sofort vom Feld genommen und darf nur schrittweise zurückkehren. An der Universität South Wales jedoch betrachtet Professor Damien Bailey Rugby noch immer kritisch. Er erforscht die Gehirnfunktionen von Spielern und kommt zu dem Schluss,
3: any contact is damaging.
1: Jeder Aufprall ist potenziell schädlich für das Gehirn. Wir entschlüsseln nach und nach die Mechanismen und sammeln dafür immer mehr Belege. Für den Kopf seien also nicht nur die großen Aufpralle gefährlich, eben auch die Mikroerschütterungen. Professor Bailey mahnt, wir müssen den Kontakt beim Spiel weiter einschränken. Das braucht eine komplette Umstellung unserer Spielweise. Darauf hofft auch Alex Popham. Er hat die Charity Head for Change gegründet, die unter anderem über die Gefahren von Kopfverletzungen aufklärt. Vor allem, um die jüngere Generation zu schützen.
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Body. Hier in Cosmo, 5:30. Und ich sehe hier als nächstes in meiner Timeline Can't Take My Eyes Off You von Lauryn Hill. Aber von wem war denn nochmal das Original? Warte mal, ich google das mal eben. Ich weiß es nicht aus dem Kopf. Seid nicht sauer auf mich. Künstler Boys Town Gang. Ich hoffe, das ist jetzt richtig. Müsste sein, ne? Aber Lauryn Hill, ne? Als Interpretation von diesem Song. Oh, I love it. Ich habe gerade kurz schon mal reingehört. Hier ist auf jeden Fall jetzt für uns Can't Take My

0: Kamea Cabello, Havana. Hier in Cosmo. Und habt ihr diesen Song schon mal gehört? Vielleicht auf TikTok oder so, da trennt er nämlich Run Run River gerade ein bisschen. Aber kennt ihr auch diese Version? Das ist nämlich das Original, klingt ein bisschen anders, ist Angels Above Me. Und die beiden Versionen werden gerade heiß diskutiert. Warum hat Cosmo Musikreporter Christopher Collins herausgefunden? Deswegen, Christopher, erzähl mal, welche Story steckt dahinter?
1: Na, dieses Original, Angels Above Me, das ist von der US-Reggae-Band Stick Figure und kam schon 2019 raus. War dann erstmal lange kein Hit.

0: bis die Pandemie kam. Und dann nämlich ging der Song in Südafrika durch die Decke, weil ihn ein DJ aus Pretoria in einem Lockdown-Livestream gespielt hat. Seitdem ist das so eine Art moderner Klassiker in Südafrika und ein Positivbeispiel für lokale Hypes bzw. der schöne Teil dieser Geschichte.
1: Oi, okay, du sagst schöner Teil der Geschichte, das heißt, es gibt einen unschön?
0: Der Song wurde zu einem Dance-Banger umgemodelt und zwar nicht als so klassischer Remix, wie man das seit Jahrzehnten kennt, sondern irgendwer hat die Nummer vor ein paar Wochen durch ein KI-Modell gejagt nach dem Motto, mach mir mal einen Dance-Track draus. Und ein paar Minuten später war das Ding dann fertig, konnte auf TikTok hochgeladen werden und das geschah dann zuerst durch einen südafrikanischen Account, das heißt, es ging nochmal auf regionaler Ebene viral. Mittlerweile ist der Track aber überall.
1: Okay, das klingt ja erstmal ganz lustig, aber das ist für den Original-Artist nicht so nice, ne?
0: Ja, genau. Stickfinger wurden nie nach Erlaubnis gefragt, die wussten davon überhaupt nichts und vor allem ist es ja ihre künstlerische Arbeit, an der dann plötzlich andere was verdient haben. Zumindest anfangs wurden Stickfinger nicht an den Tantiemen beteiligt und das macht den Fall zu einem Beispiel für einen neueren Trend, in dem KI verwendet wird, um die Arbeit anderer auszubeuten.
1: Du sagst auch schon Trend, das heißt, es gibt mehr Beispiele davon.
0: Ja, das bekannteste wäre wohl Papa Ute von Stromae, der vor ein paar Monaten ja in dieser sogenannten Afro-Soul-Version viral gegangen ist. Das Original ist ja ein sehr persönlicher Song über den Verlust seines Vaters. Mhm. Und das Cover hat da aber was ganz anderes draus gemacht. Und auch da war anfangs nicht klar, ob Stromae davon wusste und ob er an den Einnahmen beteiligt wird. Mittlerweile ist das bei ihm, wie auch bei Stickfinger wohl der Fall. Also die haben jetzt einen offiziellen Credit bei Spotify und Co. Und deswegen müssten sie eigentlich Tantiemen erhalten.
1: Ah, okay. Das heißt, jetzt bei Stickfinger gab es dann ein Ende gut, alles gut oder doch nicht?
0: Ja, ich glaube, die Geschichte zeigt vor allem, wie einfach es geworden ist, echten Musikschaffenden Aufmerksamkeit und Geld streitig zu machen. Mhm. Und das ist ja insgesamt nicht unbedingt gut, nicht wahr? Und auch das Publikum muss sich in Zukunft ja eher fragen, ist dieses KI-Cover, das ich da gerade höre, legit oder unterstütze ich da vielleicht eine Betrugsmasche, wenn ich das jetzt in meine Playlist packe?

Mahela von Omalay hier um 17:47 und gleich um 20:15 Uhr geht's los. I'm on fire, fire. You're a liar, liar. Und zwar der ESC in Wien. Den ganzen Tag über ist ja jetzt schon Party dort und tatsächlich auch einige Proteste, denn viele sind unzufrieden damit, dass Israel auch teilnehmen wird. Und ihr hört schon, ist Sarah Engels auch mit am Start beim ESC. Sie wird Deutschland vertreten, also mal schauen, welche Platzierungen sie erzielen wird. Wenn ihr das Ganze verfolgen wollt, um 20:15 geht's los. Das Ganze könnt ihr natürlich streamen in der ARD Mediathek oder halt im ersten ganz live. Also Leute, ich bin raus. Wir hören uns morgen wieder. Das ist Crazy in the Moonlight.

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